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1: Mit Helene Feichtenhofer. Schönen guten Morgen. Das Steuersystem in Österreich ist zu teuer und auch zu kompliziert und das bremst die Wirtschaft in Österreich aus. Unternehmen verlieren im internationalen Vergleich weiter an Wettbewerbsfähigkeit. Das Ergebnis einer aktuellen Studie des Beraters Deloitte. Gefordert werden einmal mehr Steuersenkungen sowie eine Pensions- bzw. eine Gesundheitsreform. Die NGO Foodwatch hat sich angesehen, wie sich die Preise bei Lebensmitteln seit einigen Jahren ändern und hat

0: Rechten übernommen, sind aber nie am Zielort angekommen. Der Schaden liegt bei rund 100.000 Euro. Mittlerweile zum 25. Mal verwandelt sich heute der Wiener Heldenplatz zum größten Sportplatz Österreichs. Österreichische Sportverbände laden am Tag des Sports an rund 80 Mitmachstationen groß und klein zum Ausprobieren ein. Den Startschuss für das Event wird Vizekanzler und Sportminister Andreas Babler zusammen mit Staatssekretärin Schmidt geben.
1: Wir haben es gleich 6:02. Schönen guten Morgen hier AV1 am heutigen Samstag, den 19. September. Wir schauen kurz auf die Straßen. Bei uns in Tirol momentan sehr ruhig. Sie müssen mit keinen größeren Problemen rechnen. Wir wünschen eine gute und vor allem eine sichere Fahrt.
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1: Und damit ab zum Wetter. Ein richtig feines Wochenende wartet auf uns jetzt in der Früh. Da halten sich doch noch ein paar Nebel- und Hochnebelfelder, vor allem in den Tälern. Im Laufe des Vormittags wird es aber dann überwiegend sonnig. Nicht ganz ungetrübt zeigt sich der Nachmittag. Ein paar hohe Wolkenfelder mischen mit. Es bleibt aber in Summe sehr freundlich und auch sonnig heute. Und das bei 18 bis 24 Grad. Sonnig geht es morgen am Sonntag weiter. Vor allem der Vormittag wird sehr freundlich. Am Nachmittag ziehen dann von Bayern Wolken herein. Und dann bleibt es in einigen Regionen, vor allem im Unterland, in Osttirol, doch bewölkt bis zum Abend hin. Aber trotzdem weitgehend trocken. Die Temperaturen morgen 20 bis 26 Grad.
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1: Und herzlich willkommen im Wochenende. Samstag, 19. September. Der wird richtig sportlich bei uns. Vielleicht auch bei Ihnen auch. Die Silberpfad Trophy in Schwarz findet statt. Die, die über die 86 Kilometer Distanz laufen. Die sind schon gestartet. Die sind schon eine Weile unterwegs. Die anderen kommen erst. Und wir senden ab 7 Uhr, muss dann schnell rauflaufen, direkt aus Schwarz von draußen, von den Startmöglichkeiten. Und nehmen Sie da auch ein bisschen mit heute. Freuen wir uns drauf auf einen richtig spannenden Samstag hier auf O1. Schön, dass Sie gemeinsam mit uns aufstehen. Zuerst aber mal Musik. Wolfgang Petri, guten Morgen.

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1: Und das Ganze für den heutigen Samstag, den 19. September. Schönen guten Morgen hier auf U1. Heute schaut es auf unseren Bergen richtig fein aus. Von früh bis spät gibt es strahlenden Sonnenschein und die paar Hangwolken, die sich da in der Früh vielleicht noch ein bisschen zeigen, die lösen sich bald auf. Dazu bleiben ein paar dünne Schleierwolken am Himmel übrig. Insgesamt also beste Aussichten für eine Bergtour. Nur vom Wipptal über die Tauern bis zu den Karnischen Alpen. Da können sich im Tagesverlauf ein paar größere Quellwolken bilden. Der Wind bleibt aber eher gemütlich und spielt kaum eine Rolle. Und auch die Temperaturen, die klettern wieder nach oben. Auf 2000 Metern hat es bis zu 11 Grad heute und auf 3000 Metern immer noch bis zu 4 Grad. Dazu wird ein schwacher bis mäßiger Westwind. Also ab auf die Berge und den Tag heute genießen. Schönen guten Morgen hier auf U1.

0: Und ich glaube, so lässt sich's aufstehen, oder? Schönen guten Morgen auf Radio 1 Tirol am heutigen Samstag, noch relativ früh, noch aus dem Studio, aber schon in wenigen Minuten dann draußen bei der Silberpfad Trophy. Richtig spannender Tag heute, aber nicht nur bei uns. Es geht heute in Tirol ordentlich zur Sache. Ganz, ganz viele Events und einige Gründe heute einfach mal zu feiern. In Kufstein, da dreht sich heute alles um das 150-jährige Jubiläum vom Bezirksfeuerwehrverband in Kufstein. Aber es geht nicht nur um die Feuerwehr heute. U1-Reporterin Anna-Maria Rödig, die ist bei Andreas Oblasser, den Kommandanten des Verbands. Anna-Maria, schönen guten Morgen zu euch.
1: Ja, einen wunderschönen guten Morgen. Fein, dass du dir für uns die Zeit nimmst, Andreas.
2: Ja, guten Morgen, Anna-Maria. Ist total nett, dass ich bei euch sein darf da und von unserem Tag der Einsatzorganisationen ein bisschen berichten darf.
1: Die Verbandsgeschichte reicht 150 Jahre zurück. Wie hat denn das damals alles angefangen?
2: 1876 hat der damalige Stadtfeuerwehrkommandant von Kufstein, der Anton Karg, ich sag bewusst, den Weitblick gehabt, einen Bezirksfeuerwehrverband zu gründen. Kufstein, die Feuerwehr ist 10 Jahre früher gegründet worden, auch von ihm. Und damals hat er dann gesagt, die Feuerwehren gehören in einem Bezirksfeuerwehrverband vereint. Und das hat er dann durchgeführt, 1876.
1: Damals wahrscheinlich noch eine ganz kleine Mannschaft. Mittlerweile ist das Ganze natürlich gewachsen, oder?
2: Ja, natürlich. Wir haben jetzt 45 Feuerwehren, davon sind 43 Freiwillige und 3 Betriebsfeuerwehren. Und in diesen Feuerwehren engagieren sie über 4000 Frauen und Männer in den einzelnen Orten, in den einzelnen Feuerwehren, um dem Nächsten zu helfen.
1: Heute kann man sich dann eben ab 10 Uhr nicht nur die Feuerwehren anschauen, sondern eben andere Einsatzorganisationen auch. Was ist da jetzt knapp 2 Stunden davor noch auch für dich zu tun?
2: Sehr viel. Gott sei Dank bin ich nicht alleine, sondern es sind da sehr viele Helfer rein. Jetzt ist natürlich die ganze Platzorganisation alles zu machen, denn wir beschlagnahmen in Kufstein sehr viel, von oberer, unterer Stadtplatz, Fischergries, Marktgasse, bis auf zum Kinderprogramm im Stadtpark. Es ist alles da vom Bundesheer mit den Haflinger. Es ist ein Kletterturm da. Sind die Rettungsdienste vor Ort. Es ist die Polizei da. Es ist die Bergrettung da. Es sind die Behörden aber auch da. Die Gemeindeeinsatzleitung Kufstein. Ich sage aber so, Einsatzorganisationen zum Anfassen.
1: Perfekte Schlussworte. Ich will dich gar nicht länger aufhalten. Du hast es gerade erwähnt, du hast noch einiges zu tun. Vielen, vielen Dank, dass du dir für uns die Zeit genommen hast, trotzdem kurz.
0: Und wir sagen danke, Anna-Maria. Und alles Gute euch natürlich auch heute in Kufstein. Jetzt gibt's wieder Musik zum Aufstehen. Das ist Andy Lee Young. Schönen guten Morgen auf V1. 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
1: Um 6.30 Uhr und da wünscht Fabian Strickner einen schönen guten Morgen. Wer diesen Sommer eine Hochtour auf einem Tiroler Gletscher unternommen hat, der hat es bemerkt. Das Eis schmilzt und rinnt einem in Bächen unter den Füßen weg. Der Gletschermessdienst des Alpenvereins erhebt derzeit, wie viel sich die Länge der Gletscher in den letzten Monaten verändert hat. Und es sehe nicht gut aus, sagt Gletscherexperte Gerhard Lieb.
2: Es sind sehr, sehr massive Rückgänge, sowohl in der Mächtigkeit des Eises als auch in der Länge der Gletscher zu verzeichnen. Nach den ersten Auswertungen werden die sehr, sehr hohen Werte der letzten Jahre jedenfalls erreicht, möglicherweise auch übertroffen werden.
1: Der Alpenverein sieht darin ein Warnsignal dafür, wie stark die Klimakrise tatsächlich ausfällt. Die hochalpinen Naturräume müssten daher stärker geschützt werden, so der Alpenverein. Durch einen Betrugsfall hat eine Speditionsfirma aus dem Tiroler Unterland mehr als 100.000 Euro verloren. Wie die Polizei mitteilt, hat das Tiroler Unternehmen für Kundenfirmen ausländische Transportunternehmen mit dem Warentransport von Kroatien nach Griechenland und von Deutschland nach Spanien beauftragt. Die Ladungen sind von den Frächtern zwar übernommen worden, aber nie am Abladeort angekommen. Wo sich die Waren genau befinden, ist derzeit unklar. Weitere Ermittlungen dazu laufen. Und wir schauen damit noch zum Sport. Nichts zu holen gegeben hat es gestern für die WSG Tirol beim Bundesliga-Auswärtsspiel bei Rapid Wien. Gegen die Hütteldorfer haben sich die Wattener klar mit 0:3 geschlagen geben müssen. Grund zum Jubeln gehabt haben unterdessen die Spieler von Sparkasse Schwarzhandball Tirol. Im dritten Saisonspiel gewinnen die Tiroler zu Hause gegen HSG Xentis Lipizzaner Heimat mit 29:26 und haben damit den bereits dritten Sieg in Folge eingefahren. Trainer Christoph Jaunik zeigt sich mit der Leistung seiner Mannschaft zufrieden.
3: Ja, ich fand, dass wir eine sehr gute erste Halbzeit gespielt haben. Bei dem einen oder anderen Alpraller hatten wir ein Stück weit Pech, der ging direkt zu den Bernbachern zurück. Deswegen fand ich, dass wir eigentlich vom Eindruck her vielleicht noch 1-2 Tore hätten höher in Führung sein können, dass das wichtig ist, weil die Bernbacher eine sehr gute Mannschaft sind. Trotzdem super Start für uns, 6:0 Punkte mit dem Programm.
1: Die Schwarzer Handballer bleiben damit in der HLA Meisterliga weiterhin an der Tabellenspitze. Nächste Woche treffen sie mit den Fivers Margareten dann auf den direkten Verfolger. Das waren die Informationen aus unserem Land und wir schauen jetzt weiter auf die Tiroler Straßen.
4: Vielen Dank, Fabian Strickner, für die News aus Tirol. Wir haben es kurz nach 6:30 und schauen bei uns auf die Straßen in Tirol und das sieht momentan sehr ruhig aus. Sie müssen mit keinen größeren Problemen rechnen. Wir wünschen eine gute und vor allem eine sichere Fahrt. Und wir sind damit beim Wetter. Ein richtig feines Wochenende wartet auf uns. Heute in der Früh, da halten sich doch noch ein paar Nebel- und Hochnebelfelder, vor allem in einigen Tälern. Im Laufe des Vormittags wird es dann aber schon überwiegend sonnig in Tirol. Nicht ganz ungetrübt zeigt sich der Nachmittag. Ein paar hohe Wolkenfelder können mitmischen, aber ein paar Sonnenstunden gehen sich heute definitiv aus und es bleibt freundlich bei 18 bis 24 Grad. Und sonnig zeigt sich dann der morgige Sonntag. Vor allem der Vormittag wird sehr freundlich. Am Nachmittag ziehen dann von Bayern Wolken herein und dann bleibt es in einigen Regionen bewölkt bis zum Abend hin, aber weitgehend trocken. Die Temperaturen morgen 20 bis 26 Grad.
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1: Weil die Sterne verraten uns, wie es Wochenende wirklich wird. Samstagmorgen, schön, dass Sie den gemeinsam mit uns verbringen. Und der erste Teil, Fabian, zuerst einmal guten Morgen.
2: Guten Morgen,
1: guten
2: servus.
1: Guten Morgen. Teil 1, Witter bis um Frau, los geht's.
2: Ja, die Witter, die merken heute, dass eine Sache, über die sie sich schon lange geärgert haben, eigentlich viel kleiner ist als gedacht. Einmal anpacken, statt sich weiter darüber aufzuregen. Und schon ist das Thema schneller erledigt, als eigentlich erwartet.
1: Die Stiere dürfen heute ein bisschen Druck aus dem Alltag nehmen. Was gestern noch kompliziert wirkte, lässt sich mit Ruhe und einem sehr klaren Kopf plötzlich viel einfacher lösen.
2: Die Zwillinge, die sollten heute nicht aus jeder Kleinigkeit ein großes Projekt machen. Ein spontaner Schritt nach vorne kann mehr bringen als langes Grübeln.
1: Die Krebse können heute etwas loslassen, das ihnen schon länger im Kopf herumgeht. Danach bleibt wie immer mehr Platz für schöne Dinge und entspannte Stunden.
2: Die Löwen, die sollten heute nicht versuchen, jedes Problem sofort zu lösen. Manchmal reicht ein kleiner Entschluss und der Rest erledigt sich dann beinahe von selbst.
1: Und bei den Jungfrauen, da wird heute aus einem riesigen Vorhaben plötzlich eine überschaubare Kleinigkeit. Einfach mit dem ersten Schritt beginnen, statt vorher 5 weitere Schritte zu planen, und vielleicht ist die Sache dann sogar schon erledigt. Gleich gibt's den zweiten Teil, davor den Ibor, und der hat den Bungalow stehen in
2: Santa Nirgendwo.
1: Genau, Fabi. Schönen guten Morgen hier auf 1.

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1: Und hier kommt der zweite Teil, Waage bis Fischer.
2: Die Wagen, die dürfen heute endlich etwas aussprechen, das sie schon länger zurückhalten. Ein klares Wort kann zwar eine überraschende Antwort bringen, dafür verschwindet die quälende Ungewissheit.
1: Die Skorpione sollten heute aufhören, sich an Dingen festzubeißen, die eigentlich längst keine große Bedeutung mehr haben. Wer loslässt, schafft Platz für einen deutlich entspannteren Tag.
2: Die Schützen, die können heute mit viel Leichtigkeit durch diesen Tag gehen. Eine Angelegenheit, die lange nach Arbeit ausgesehen hat, könnte sich als deutlich schneller erledigt herausstellen.
1: Bei den Steinböcken darf heute einmal weniger mehr sein. Nicht jede Aufgabe braucht einen perfekten Plan. Manchmal reicht es auch, einfach anzufangen.
2: Die Wassermänner, die sollten heute eine Sache nicht unnötig kompliziert machen. Ein unkomplizierter Schritt kann plötzlich genau die Lösung bringen, nach der sie eigentlich schon lange gesucht haben.
1: Und die Fische, die dürfen heute Ballast abwerfen und den Kopf frei bekommen. Was sich lange schwer angefühlt hat, verliert plötzlich an Bedeutung und macht wieder Platz für Leichtigkeit. Und das gesamte U1-Team, wir alle wünschen Ihnen heute genauso einen großartigen Tag. Schönen guten Morgen am Samstag
2: und feines Wochenende.

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1: Mit Sophie Weinhandl. Schönen guten Morgen. Um Österreich für Unternehmer wieder attraktiver zu machen, steuerlich und wirtschaftlich, braucht es dringend Reformen. Zu diesem Schluss kommt eine Befragung des Beratungsunternehmens Deloitte. 300 Führungskräfte sind hier zu den größten Hürden befragt worden. Im Europavergleich bewerten gleich 3/4 der Unternehmer das steuerliche Umfeld in Österreich als herausfordernd, sagt Steuerexperte Herbert Kowa von Deloitte Österreich.
2: Die globalen Krisen sind unangenehm, aber die treffen nicht nur Österreich. Aber wo die Unternehmer kein Verständnis haben, ist, dass wir strukturelle Probleme haben. Andere europäische Länder leiden genauso unter hohen Energiepreisen. Aber wir haben hausgemachte strukturelle Probleme, die hier abzuarbeiten sind.
1: Kowa spricht hier vor allem von zu viel Bürokratie, hohen Steuern und Abgaben und von zu häufigen Gesetzesänderungen, die Unternehmen die Planung erschweren. Die USA, Dänemark und Grönland haben sich überraschend über die Zukunft Grönlands geeinigt. Die USA sollen dauerhaft für die Sicherheit der autonomen dänischen Insel verantwortlich sein. Nicht-NATO-Staaten dürfen damit keine Stützpunkte auf Grönland errichten. Die USA haben außerdem permanent Zugangs- und Überflugsrechte auf der Insel. Gleichzeitig bleibt Grönland selbstbestimmt und Teil Dänemarks. Kommende Woche soll ein Abkommen dazu unterschrieben werden. Nochmal USA, Präsident Trump hat den renommierten

0: wäre in den kommenden Partien als Kapitän geplant gewesen.
1: Soweit das Neueste aus Österreich und der Welt. Wir haben es 7:02. Einen wunderschönen guten Morgen hier auf V1 am heutigen Samstag. Schneller Blick auf die Straßen bei uns in Tirol. Da läuft es momentan sehr gut. Sie müssen mit keinen größeren Problemen rechnen und kommen flott an Ihr Ziel. Wir wünschen eine gute und vor allem eine sichere Fahrt. Und schauen zum Wetter. Ein richtig feines Wochenende bei uns heute in Tirol. In der Früh heute noch ein paar Nebel- und Hochnebelfelder. Im Laufe des Vormittags wird es aber dann überwiegend sonnig in Tirol. Nicht ganz ungetrübt zeigt sich der Nachmittag. Ein paar hohe Wolkenfelder können mitmischen. Die bleiben aber harmlos. Und einiges an Sonne geht sich definitiv aus heute. Und das bei 18 bis 24 Grad. Sonnig zeigt sich dann der Sonntagmorgen. Vor allem der Vormittag wird sehr freundlich. Am Nachmittag ziehen von Bayern ein paar Wolken herein. Und dann bleibt es in einigen Regionen bewölkt bis zum Abend hin. Aber doch weitgehend trocken. Die Temperaturen morgen 20 bis 26 Grad.
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1: Und wir haben in der Zwischenzeit in den wenigen Minuten, die wir noch gehabt haben, die Location gewechselt, senden jetzt inmitten aus Schwarz vom Maximilianplatz. Wir müssen ein bisschen leiser sein, sonst wecken wir jetzt dann natürlich alle auf. Es sind schon viele unterwegs bei der Silberpfad Trophy. Und zwar die, die über 86 Kilometer laufen. Was heute noch kommt, sind die Distanzen 42 Kilometer, 23 und 11. Und wir sind bis 10 Uhr live hier direkt mit unserer Sendung vor Ort. Wir wünschen von dort aus nach ganz Tirol, nach ganz Österreich, nach Deutschland einen wunderschönen guten Morgen.

0: Andreas Martin weckt uns um 10 Minuten nach 7. Schönen guten Morgen auf Radio 1 Tirol. Das Ganze heute von einer traumhaften Location. Wir senden heute außerhalb vom Studio bis 10 Uhr. Wir sind bei der Silberpfad Trophy 2026 bei mir. Elisabeth Fontul, Geschäftsführerin vom DVB Silberregion Karwendel. Schönen guten Morgen zuerst einmal um die Uhrzeit.
1: Ja, wunderschönen guten Morgen.
0: Elisabeth, so ein Schwellband, das weiß man natürlich, die starten immer relativ früh. Wann ist dein Wecker, wann ist der Wecker vom Team heute gegangen?
1: Ja, bei mir ist der Wecker heute um 14:45 schon gegangen. Da hat mich mein Mann angerufen und zart geweckt. Und seit 3 bin ich da am Startzielgelände und um 4 Uhr haben wir die Ersten auf die Strecke geschickt.
0: Die laufen, und man kann wirklich sagen laufen, weil die wahnsinnig flott unterwegs sind, 86 Kilometer in Summe. Die haben auch ordentlich Höhenmeter in den Beinen, 3500. Und ihr habt da die Tracker natürlich auch dabei. Wie sind sie gestartet? Wo sind sie momentan so ein bisschen unterwegs?
1: Ja, die Ersten sind eigentlich schon am St. Georgenberg oben. Also die haben schon 28 Kilometer in den Beinen. Die sind sehr flott. Und die Letzten, die was in der Früh gestartet sind, die sind jetzt ungefähr in Rotholz, kommen jetzt Richtung Jembach.
0: Super. Ihr habt damit was Neues geschaffen in der Region, in der kompletten Region mit der Silberpfad Trophy. Dafür braucht es immer einen gewissen Mut, dass man was Neues probiert. Man muss sich Partner auch ins Boot holen. Und wenn man sich die Teilnehmerzahlen jetzt ansieht, wie sie sich entwickelt haben jetzt zu dieser Auflage hin, es wird sehr, sehr gut angenommen. Wie viele sind denn heuer mit dabei?
1: Ja, letztes Jahr haben wir ja das erste Mal den Tiroler Silberpfad Trophy gehabt und da haben wir mit 300 Läufern gestartet. Da waren wir ja schon wirklich geflasht, dass so viele Starter waren. Und heuer können wir auf die doppelte Anzahl der Teilnehmenden zählen.
0: Und das Wahnsinnige ist ja auch, es sind aus so vielen Ländern heute Läuferinnen und Läufer mit dabei. Einer ist schon gestartet, hast du schon gesehen, Elisabeth, aus Australien.
1: Ja genau, der ist beim Ultra dabei. Ja.
0: Das ist ein absoluter Wahnsinn, den werden wir dann vielleicht später noch begrüßen, wenn er es zeitlich zu uns schafft. Wir machen jetzt einmal kurz ein bisschen Musik und werden dann mit der Elisabeth plaudern, wo denn die Strecken so langlaufen und welche Distanzen es so gibt. In der Zwischenzeit schönen guten Morgen hier auf Q1.

0: singt Vanessa Mai. Wunderschönen guten Morgen hier auf Radio 1 Tirol. 7:15 am heutigen Samstag und wir sind live bei der Silberpfad Trophy in Schwarz. Die über 86 Kilometer laufen, die sind schon unterwegs. Wir haben dann noch weitere Distanzen, 42 Kilometer. Die starten dann um 8.30 Uhr, 23 Kilometer, 9.30 Uhr und 11 Kilometer, 10.30 Uhr. Elisabeth, wo führen denn die Strecken lang? Gibt es vielleicht ein paar Punkte, wo du sagst, da kann man besonders gut zuschauen, weil da laufen besonders viele vorbei?
1: Ja, heute bei dem strahlenden Wetter, da die ganz vielen empfehlen, dass sie einfach rauffahren aufs Hecherhaus oder dass sie raufgehen auf die Kellerjochhütte, weil da kommen die 42er vorbei. Die starten ja jetzt dann um 8.30 Uhr und meiner Meinung nach ist das sowieso die schönste Route. Gell? Über die Kratzenköpfe auf die Kellerjochkapelle ist einfach ein Traum. Ja?
0: Und wenn man nach oben blicken, blauer Himmel, ich sehe keine Wolke jetzt momentan, der Wettergott muss halt dann schwarzer sein, oder?
1: Wir sind echt total glücklich, weil wir haben voriges Jahr schon so ein Wetterglück gehabt und heute auch wieder. Das ist perfekt.
0: Du brauchst natürlich ein großartiges Team. Da wuseln schon ganz viele herum seit den frühen Morgenstunden, damit sowas funktioniert. Wen habt ihr euch da so ins Boot geholt? Wie viele helfende Hände sind denn da so im Einsatz?
1: Es sind unzählige helfende Hände im Einsatz momentan, weil es sind sicherlich um die 80 Personen, die auf der Strecke entlang bei den Labestationen stehen und jeder davon hat zwei Hände. Also sprich, sind es 160 Hände, die auf der Strecke helfen, aber auch meine eigenen Mitarbeiter natürlich, die ganzen Wegebetreuer, die leisten eine Top-Arbeit momentan und über allem steht die Projektleitung und das macht die Desiree Hahn wieder, so wie im letzten Jahr. Das ist einfach perfekt, wenn man sich so auf die Mitarbeiter verlassen kann. Na, ist es leicht, als Geschäftsführerin da zu stehen und ins Mikro zu reden. Gell? Und ansonsten haben wir natürlich auch die Bergrettung mit im Boot, die das alles beobachtet über das GPS-Tracking, ob es auch jedem Läufer gut geht und natürlich auch eingreifen, wenn irgendwo Hilfe gebraucht wird.
0: Dann würde ich sagen, Elisabeth, hoffen wir, dass nichts passiert am heutigen Tag, dass alles glatt über die Bühne geht, dass wir dann um circa 15 Uhr da wieder stehen können bei der Preisverteilung und gemeinsam feiern dürfen. Ich drücke halt ganz fest die Daumen.
1: Danke vielmals und ich wünsche uns allen einen wunderschönen Tag und ich hoffe, dass noch einige Gäste oder einige Personen dann ins Zielgelände kommen, um die Läufer anzufeuern, wenn sie ins Ziel rauschen.
0: Eines kann ich versprechen, die Stimmung wird grandios sein da, wenn sie dann wieder kommen zu uns. Bis dorthin müssen wir Ihnen fleißig die Daumen drücken. David Hotter ist auf der Strecke unterwegs, wird sich in 20 Minuten melden bei uns im Programm. Guten Morgen.

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1: Es ist 7.30 Uhr. Aus dem Studio begrüßt Sie Fabian Strickner. Einen schönen guten Morgen. Bei einem Alpinunfall in Westendorf ist diese Woche ein Wanderer tödlich verunglückt. Wie es jetzt bekannt geworden ist, dürfte bereits am Donnerstag ein Mann im Wandergebiet Skiwelt Westendorf von einem Steig im Bereich der Ritzeralm abgestürzt sein. Am Abend ist der Mann als vermisst gemeldet worden. Nur wenig später wurde die Leiche des Mannes im Wandergebiet gefunden. Wie es zu diesem Unglück genau gekommen ist, ist bislang noch unklar. Der Staatssekretär für Deregulierung, Sepp Schellhorn von den NEOS, hat diese Woche die Bundesländer scharf kritisiert, dass sie beim Abbau von Bürokratie oft auf der Bremse stehen würden. Schellhorn möchte insbesondere die Genehmigungsverfahren bei gewerblichen Betriebsprojekten vereinfachen, indem die Verfahren zwischen Gemeinden und Bezirkshauptmannschaften künftig zusammengelegt werden sollen. Die ÖVP und SPÖ geführten Länder würden das aber blockieren, so der Staatssekretär. Tirols Landeshauptmann Anton Mattle zeigt sich hier diplomatisch, man soll nur nach Bedarf die Verfahren zusammenlegen.
2: Wenn es darum geht, gewerberechtliche Verfahren und Bauverfahren zusammenzulegen, da habe ich natürlich auch sehr viel Erfahrung. Es geht immer darum, wie gelingt es, ein Verfahren schnellstmöglich abzuwickeln. Und da bin ich schon also davon überzeugt, freiwillig die Zusammenlegung. Wenn allerdings Gemeinden selbst gut aufgestellt sind, auch im Bauverfahren, dann soll es so bleiben, wie es jetzt ist.
1: Mattle betont weiterhin, dass die Bundesländer immer die Spitze der Veränderung seien und man im Hinblick auf den Tirol-Konvent ein gutes Stück weitergekommen sei als auf Bundesebene. Und das Tiroler Landestheater startet heute mit seiner Österreich-Premiere in die neue Theatersaison. Code Born heißt das Musiktheaterstück, das heute in den Innsbrucker Kammerspielen zum ersten Mal aufgeführt wird. Felix Pick mit den Einzelheiten.
3: Was passiert, wenn sich die künstliche Intelligenz verselbstständigt, wenn staatliche Kontrolle, Überwachung und Manipulation die Überhand gewinnen und wenn die Grenzen zwischen der virtuellen und der realen Welt verschwimmen? Damit beschäftigt sich die Multimedia-Künstlerin Zara Ali in ihrem neuen Stück Code Born, gespickt mit elektronischen Sounds und Passagen, die an eine Oper erinnern. Code Born ist eine Co-Produktion des Tiroler Landestheaters, gemeinsam mit der Biennale München, mit der Bayerischen Staatsoper, mit der Ars Electronica Linz und mit den Klangspuren Schwarz.
1: Das waren soweit die Informationen aus unserem Land. Wir schauen jetzt schnell weiter auf die Tiroler Straßen zum U1 Verkehrsservice und da kommen Sie aktuell noch überall problemlos voran. Wir wünschen eine gute und vor allem eine sichere Weiterfahrt. Schauen zum Wetter und da wartet heute ein freundlicher Tag in Tirol auf uns. Die Frühnebelfelder, die jetzt noch über einigen Tälern hängen, die lösen sich bald auf und machen der Sonne dann Platz, die sich dann auch den ganzen Tag lang bei uns zeigen kann. Die Temperaturen, die steigen dazu auch wieder etwas an im Vergleich zu den letzten Tagen und erreichen maximal 18 bis 24 Grad. Jetzt gerade ist es noch deutlich frischer, wie in Obsteig bei 7 Grad, 8 Grad in Sistrans und 9 Grad werden uns gerade in Fügen angezeigt. Zum Ausblick, morgen am Sonntag, da wird es dann auch überwiegend sonnig. Es sind zwar auch einige Wolken am Himmel mit dabei, es bleibt überall trocken. Die Höchstwerte, die erreichen morgen 20 bis 26 Grad.
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0: Die Boxrockers ist das. Wunderschöne guten Morgen auf Radio 1 Tirol. Samstag, 19. September. Wir haben es genau 7.36 Uhr und senden heute live von der Silberpfad Trophy hier in Schwarz. Die zweite Auflage. Wir stehen im Start- und Zielbereich inmitten von Schwarz am Maximilianplatz. Aber wir haben auch unseren Redakteur David Hotter heute mit im Gepäck. Der ist auf der Strecke unterwegs und hat schon die ersten Interviews im Kasten. Schauen wir mal, wie es dem David so geht. Ab zu dir, David. Guten Morgen.
1: Einen wunderschönen Samstagmorgen hier auf O1. Guten Morgen, Philipp. Guten Morgen, liebe U1-Hörerinnen und Hörer. Wir sind heute unterwegs. Es wird gelaufen und wir schauen uns die Verpflegungsstationen heute ein wenig genauer an. Das darf ich heute für Sie übernehmen. Ich habe mir zu Beginn in Jenbach stationiert und gleich einmal einen Verantwortlichen vors Mikrofon geholt. Mit wem habe ich denn die Ehre?
2: Ja, hallo, guten Morgen alle. Ich bin der Markus und ich bin da mit der Martina vom WSV Jenbach. Wir betreiben den Stand in Jenbach, machen das sehr gerne, so eine coole sportliche Veranstaltung zu unterstützen.
1: Was ist denn bei der Station los? Was läuft bei euch so ab?
2: Ja, es ist so, dass wir schon seit 5 Uhr da sind, weil draußen hat um 5:30 Uhr haben wir den ersten Starttag, genau was auch so. Und wir betreuen halt da mit Isotonische Getränke, mit Wasser, mit Brezen, mit Riegel und feuern alle Teilnehmer an und wünschen ihnen alles Gute für den weiteren Weg.
1: Das heißt, die Läufer haben schon einige Kilometer in den Beinen, merkt man ihnen das schon an?
2: Ganz verschieden, also die ersten, was kann man sein, merkt man das überhaupt nicht an. Und je später es wird, vielleicht ein bisschen, aber eigentlich ist da jeder topfit und jeder sehr gut vorbereitet. Das kennt man schon.
1: Was würden euch so am häufigsten aus der Hand gerissen da? Was sind die Sachen, was die Läufer brauchen einfach?
2: Ja, eigentlich erstaunlich wenig. Ich bin da sehr erstaunt. Ich würde da eigentlich alles nehmen, aber ich bin auch kein Ultraläufer. Aber was am meisten geht, sind absolut die Bananen und Wasser.
1: Wäre das was für dich mitzulaufen? Ich habe schon rausgehört, eigentlich nicht, oder?
2: Also ich betreibe wirklich sehr gerne Sport und auch viel Sport, aber sowas ist absolut unmöglich für mich.
1: Haben wir was gemeinsam. Ich bin froh, dass ich mit dem Auto zu den Stationen fahren kann. Dankeschön, ich wünsche noch einen feinen Vormittag.
2: Danke ebenfalls und schönen Gruß an alle U1-Hörer.
1: Und damit noch einen ganz feinen Samstagmorgen hier auf U1.
0: Danke, David Hotter, der auf der Strecke unterwegs ist und seinen Dienstvertrag noch nicht gelesen hat. Im nächsten Jahr steht dran, er muss mitlaufen. In Kürze wieder mehr von David. Schönen Samstagmorgen.

0: Wir haben es genau, 7.44 Uhr. Einen wunderschönen guten Morgen hier live auf Radio 1 Tirol und das Ganze heute live von der Silberpfad Trophy 2026. Die 86 Kilometer laufen, sind um 4 Uhr in der Früh schon gestartet und echt schon lange jetzt mittlerweile unterwegs. David Hotter ist auch auf der Strecke unterwegs. Ich glaube, die sind wahnsinnig flott unterwegs. David, ich glaube, du hast da sicherlich ein paar Probleme, denen nachzukommen. Wie sieht es auf der Strecke aus?
1: Es ist absoluter Wahnsinn, Philipp. Die laufen in einem Tempo. Das tut mir schon beim Zuschauen weh. Da merke ich schon wieder Muskelkater. Einfach vom Zuschauen schon kommt. Einen feinen Morgen noch einmal hier auf O1. Ich melde mich aus Jenbach. Bei der ersten sogenannten Labestation bin ich heute für Sie. Und ich sage mal so, die Sportlerinnen und Sportler, die wollten noch nicht so viel sagen. Die sind fokussiert, die sind voll im Tunnel drin. Aber ich habe eine Begleiterin vors Mikrofon holen können.
2: Hi, ich bin die Eva. Und ich bin als Emotional Support dabei, genau.
1: Das ist ganz wichtig. Was ist deine zentrale Rolle heute?
2: Da sein und Isoflasche halten.
1: Das bedeutet, du fährst zu den einzelnen Verpflegungsstationen mit, oder? Und bist einfach die Stütze?
2: Genau. Genau, ich fahre mit dem Radl von Station zu Station.
1: Für wen bist denn du heute da?
2: Für die Toni.
1: Wie lang waren so ihre längsten Läufe bisher?
2: Der letzte war der Mountainman in Reitemwinkel, der war 56 Kilometer, 2000 Höhenmeter oder sowas, ich weiß nicht genau.
1: Hat sie sich Ziele gesteckt im Vorhinein schon? Was will sie denn heute erreichen?
2: Ich weiß jetzt nicht, ob man das sagen darf. Also heute erreichen ist dabei sein, durchstehen und Zeit, die sie gerne hätte. Klar, aber es geht darum, dabei zu sein und es vom Anfang bis Ende durchzumachen, durch die Höhen und die Tiefen, ja.
1: Aber zumindest ein paar Läuferinnen und Läufer, die haben sich die Zeit genommen, kurz ein bisschen was zum bisherigen Stand zu sagen. Wie läufst du denn momentan bisher?
3: Bis noch sehr gut, danke.
1: Wie kannst du es schaffen, dass du vielleicht an die ganz vordere Topgruppe wieder Anschluss findest?
3: Ich glaube, die sind einfach zu schnell unterwegs. Ich glaube, da wird es ganz schwer sein.
1: Wie zufrieden bist du bisher mit deiner Leistung?
3: Noch kann man nicht viel sagen.
1: Das ist dein großes Ziel heute?
3: Durchkommen noch die Muskelkater.
1: Wie fühlt sich die Strecke für dich bisher an?
3: Gut laufbar. Im Dunkeln ist Daumen ein bisschen schwierig, aber man kommt gut voran. Man kommt sehr gut voran.
1: Und ich mache mich jetzt wieder auf den Weg zur nächsten Station. St. Georgenberg steht an und dann melde ich mich einfach wieder, Philipp.
0: Danke, David Hotter. Das sind Höchstleistungen heute hier bei der Silberpfad Trophy in Schwarz. Und wir sind live bis 10 Uhr hier direkt vor Ort. Der nächste Start um 8.30 Uhr, 42 Kilometer.

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1: Mit Sophie Weinhandl. Schönen guten Morgen. Zu viel Bürokratie, hohe Steuern und Abgaben und zu häufige Gesetzesänderungen, das sind die derzeit größten Herausforderungen für Österreichs Führungskräfte, wie das Beratungsunternehmen Deloitte heute informiert. 300 Unternehmer sind da befragt worden. Gut drei Viertel sagen, dass das steuerliche Umfeld herausfordernd ist. Steuerexperte Herbert Kova von Deloitte Österreich richtet folgenden Appell an die Regierung.
2: Dass man sofort die großen Eisen angeht, wie eine Pensionsreform und eine Gesundheitsreform, wo die Milliarden liegen würden. Und man kann jetzt nicht kleine Stiche machen und dort verändern und da verändern. Das sind die Milliarden, die wir brauchen, dass die Wirtschaft wieder entfesselt werden kann. Das muss auch durch Steuersenkungen geschehen, durch weitere Senkungen der lohnabhängigen Abgaben.
1: Die Unternehmen fordern außerdem eine bessere Planbarkeit, wenn es um Gesetzesänderungen geht. Für die Umsetzung neuer Vorgaben brauche es einfach mehr Zeit. Damit Wien mehr Polizistinnen und Polizisten bekommt, gibt's für Polizeischülerinnen und Schüler aus den Bundesländern ab Dezember das sogenannte Wien auf Zeit-Angebot. Sie können freiwillig 5 Jahre in Wien bleiben, inklusive Ausbildung, danach in die Heimatbundesländer zurückkehren. Hintergrund: In Wien fehlen Polizisten. In den Bundesländern sind mehr Bewerber für den Polizeidienst qualifiziert, als aufgenommen werden können. Die USA, Dänemark und Grönland haben sich überraschend über die Zukunft Grönlands geeinigt. Die USA sollen dauerhaft für die Sicherheit

0: Adduktorenverletzung zumindest für die ersten beiden Nations League-Spiele aus. Am Donnerstag spielt Österreich ja gegen Israel, am Sonntag darauf gegen den Kosovo.
1: Soweit das Neueste aus Österreich und der Welt. Wir haben es genau 8:03. Einen wunderschönen guten Morgen hier auf V1. Ein schneller Blick auf die Straßen bei uns in Tirol und der sieht sehr gut aus. Sie müssen momentan mit keinen größeren Problemen rechnen. Wir wünschen eine gute und vor allem eine sichere Fahrt. Und schauen zum Wetter. Ein richtig feines Wochenende bei uns in Tirol. Heute in der Früh sind noch in einigen Tälern ein paar Nebel- und Hochnebelfelder mit dabei. Aber im Laufe des Vormittags wird es überwiegend sonnig. Im ganzen Land nicht ganz ungetrübt. Dann der Nachmittag ein paar hohe Wolkenfelder können mitmischen, werden aber kaum stören. Es gehen sich einige Sonnenstunden heute aus und das Ganze bei 18 bis 24 Grad. Sonnig zeigt sich dann auch der morgige Sonntag. Vor allem der Vormittag wird freundlich. Am Nachmittag ziehen dann von Bayern Wolken herein und dann bleibt es in einigen Regionen bewölkt bis zum Abend hin, aber dafür weitgehend trocken. Die Temperaturen morgen nochmal ein Stück wärmer, 20 bis 26 Grad.
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1: Und das am Samstag, den 19. September. Wie heißt so schön, der frühe Vogel fängt den Wurm. Bei uns heißt heute, der frühe Vogel läuft 86 Kilometer. Wir sind heute live bei der Silverpfahl Trophy in Schwarz und vor uns tummelt's da im Maximilianplatz 42 Kilometer. Die nächste Distanz, die starten dann pünktlich um 8.30 Uhr und wir nehmen sie mit. David Hotter ist auf der Strecke als Reporter unterwegs und mein Name ist Philipp Wachter. Ich stehe da am Start- und Zielbereich. Und wir haben natürlich auch viel Musik mit. Schönen guten Morgen.

Es ist genau 7:07. Wunderschönen guten Morgen hier auf Radio 1 Tirol am heutigen Samstag. Das heißt, Sie haben noch genau 23 Minuten Zeit bei uns direkt vor der Bühne am Maximilianplatz hier in Schwarz. Dann geht's los um 8.30 Uhr mit der Distanz 42 Kilometer bei der Silberpfadschaufel. Bei mir steht Andreas Jennewein, Obmann vom Tourismusverband Silberregion Karwendel. Andreas, einen wunderschönen guten Morgen. Du siehst ja auch die ganzen Teilnehmerinnen und Teilnehmer.

0: Immer unten. Was denkst du, was geht in den Köpfen gerade vor, wenn man weiß, man hat jetzt einen Marathon vor sich mit Kellerjoch wohlgemerkt?
1: Ja, ganz genau, lieber Philipp. Ja, es ist sehr beeindruckend, vor allem für so einen eher unsportlichen Menschen, wie ich bin, zu sehen, wie motiviert da die Läuferinnen und Läufer da stehen mit einem Lachen im Gesicht und wissen genau, ich habe 42 Kilometer vor mir. Aber das habe ich mir auch schon um 4 in der Früh gedacht bei den Läuferinnen und Läufern, die 86 Kilometer vor sich gehabt haben und noch dunkle Nacht gewesen ist. Es ist eine ganz tolle Geschichte, dass es so super angenommen wird. Und dass da sportliche Leistung und dieses Naturerlebnis bei uns in der Silibregion zusammentrifft.
0: Ihr habt euch natürlich auch für das heurige Jahr wieder was Neues überlegt. Das ist ja sehr gut angekommen im letzten Jahr schon. Das war die Premierenauflage. Jetzt die zweite Auflage. Teilnehmerfeld beinahe verdoppelt, was eine unfassbare Zahl ist und auch Leistung. Es gibt eine neue Distanz im heurigen Jahr.
1: Ja, ganz genau. Wir haben den 11 Kilometer dazu genommen. Das war eine Entscheidung letztes Jahr, weil wir gesagt haben, wir wollen eigentlich nicht nur die absolute Spitze ansprechen, sondern wir wollen auch etwas tun, damit wir Läuferinnen und Läufer in diesen Sport heranführen. Und da, glaube ich, ist die 11 Kilometer Distanz wirklich perfekt geeignet, auch einmal, sage ich mal, vielleicht sogar mal solche Couch-Patatos, wie ich bin, auf die Strecke zu bringen. Und das ist super angenommen worden. Und damit haben wir ein ganz, ganz tolles, breites Teilnehmerfeld eben von den 11er weg bis zum 86er hoch.
0: Und wir werden auch gleich darüber sprechen, für alle, die da neu dabei sind heute, auf was sie sich denn einstellen dürfen, wenn sie da oben bei dem traumhaften Wetter heute beim Kellerjoch ankommen. Wir spielen nur in der Zwischenzeit ein bisschen Musik hier AV1 und natürlich auch direkt live vor Ort. Schönen guten Morgen am heutigen Samstag.

0: singen die Tierseher. Schönen guten Morgen, Herr Radio 1 Tirol, am heutigen Samstag. Bei uns fängt schon langsam an zu grippeln. Gute Viertelstunde noch. Dann geht's los über die Distanz 42 Kilometer da bei der Silberpfad Trophy. Und die laufen aufs Kellerjoch hoch. Andreas Jennemann, Obmann vom Tourismusverband, noch bei mir. Für all jene, die dabei sind, wir haben ja ein unfassbares Teilnehmerfeld, auch international, die noch nie im Kellerjoch waren. Bei dem Wetter heute, Andreas, Einheimische wissen, es wird ein Traum, oder?
1: Ja, ich glaube, sowas kann man gar nicht beschreiben. Das muss man einmal erlebt haben. Da muss man mal oben gestanden sein. Man, nicht umsonst letztes Jahr das Kellerjoch, wo wir mächtig stolz sind, schönster Platz Tirols, zweitschönster Platz Österreichs auserkoren worden. Und ja, wenn man da oben steht und man hat diesen Rundblick, 360 Grad über die ganzen Duxer Alpen bis zum Wilden Kaiser hin und der Großglockner hinein, das ganze Karwendel drüber. Und man steht da oben bei der Kapelle, es hat etwas Erhabenes und es ist einfach ein unbeschreibliches Gefühl. Und ich möchte einmal noch mal sagen, jetzt stehen da 180 Läuferinnen und Läufer, die machen sich, ich würde einmal sagen, auf dem Weg zum schönsten Marathon der Welt. Da bin ich jetzt einfach mal selbstbewusst. Wo gibt es einen Marathon, der aufgeht auf so einen hohen Punkt, mit so einem Aussichtspunkt über den Grat drüber? Ich kann es mitfühlen als Wanderer, als Läufer. Erschließt es sich mir nicht. Ich kann nur mit großem Respekt vor jedem, der sich auf diese Strecke macht, sagen, großartig, dass ihr mit dabei seid.
0: Wir drücken euch natürlich ganz fest die Daumen. Ich hoffe, Sie können trotz der Anstrengung die Aussicht da oben auch ein bisschen genießen. Heute ganz kurz noch, Andreas. Seid ihr stolz? Internationales Teilnehmerfeld. Wie viele Nationen sind denn da mit dabei im heurigen Jahr?
1: Ja, ich muss einmal dazu sagen, man muss ja sagen, wir haben das jetzt zum zweiten Mal das Ganze und jetzt haltet euch fest, dass 21 Nationen sind Teilnehmerinnen und Teilnehmer dabei. Der weiteste aus Australien, der da heute mitgelaufen ist, schon beim Ultra über 86 Kilometer. Und da muss ich einfach sagen, 21 Nationen, das bedeutet auch für unsere Region genau das, was wir wollten. Wir wollten eigentlich mit so einem feinen, eher kleinen Event, wir wollen gar nicht die Masse haben, einfach diese Ausstrahlung bringen, dass viele Menschen unsere Region, unsere Natur genießen können. Und ich glaube, das ist wirklich gelungen mit einer Verdoppelung des Teilnehmerfeldes bereits im zweiten Jahr.
0: Gratulation dazu. Andreas Jennewein, vielen, vielen Dank. Wir müssen jetzt da in Medias Res gehen, wie man sagt. In Kürze gibt es von unserem Rennleiter das Briefing und dann werden wir da ordentlich einheizen. Könnte dann, Achtung, vorgemerkt in Schwarz, einmal ein paar Minuten ein bisschen lauter werden heute, aber die brauchen natürlich ordentlich Power, wenn sie da rauslaufen. Und hier im Programm gibt es viel Musik. Schönen guten Morgen am heutigen Samstag.

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1: Es ist 8.30 Uhr. Aus dem Studio begrüßt Sie Fabian Strickner. Schönen guten Morgen. Durch einen Betrugsfall hat eine Speditionsfirma aus dem Tiroler Unterland jetzt mehr als 100.000 Euro verloren. Wie die Polizei mitteilt, hat das Tiroler Unternehmen für Kundenfirmen, ausländische Transportunternehmen, mit dem Warentransport von Kroatien nach Griechenland und von Deutschland nach Spanien beauftragt. Die Ladungen sind von den Frächtern zwar übernommen worden, aber nie am Abladeort angekommen. Wo sich diese Waren aktuell befinden, ist derzeit unklar. Weitere Ermittlungen laufen. Wer kandidiert für die Tiroler Grünen bei der nächsten Landtagswahl 2027 auf der Landesliste? Das entscheidet sich am 17. Oktober bei der Landesversammlung der Partei. Felix Pick informiert, wer sich denn aller aufstellen lassen will.
2: Die Mitglieder haben sich bereits auf einen Spitzenkandidaten festgelegt. Der aktuelle Clubobmann und Landesparteichef Gebi Meyer soll als Galionsfigur der Tiroler Grünen in die Landtagswahl gehen. Für die Plätze dahinter ist noch alles offen. 10 Kandidatinnen und Kandidaten stehen Mitte Oktober zur Vorauswahl. Die Listenplätze 2 und 3 gehen jedenfalls an Frauen. Dafür kommen unter anderem die aktuellen Landtagsabgeordneten Celia Arslan und Petra Wohlfahrtstätter in Frage. Für einen weiteren Platz bewirbt sich beispielsweise Hermann Veratschnik, der für die Grünen schon im Landtag und im Nationalrat gesessen ist.
1: Und wir sind damit noch beim Sport. Keinen guten Start in die neue Saison der Eishockey League haben gestern am Abend die Innsbrucker Haie erwischt. Im ersten Spiel gegen den Liga-Neuling Mailand haben sich die Innsbrucker vor heimischer Kulisse mit 1:3 geschlagen geben müssen. Heute haben die Haie dann gleich die nächste Chance auf die ersten Punkte der neuen Saison. Zu Gast in der TIVAG Arena sind die Vienna Capitals. Spielbeginn ist um 17.30 Uhr. Das waren soweit die Informationen aus unserem Land und wir schauen jetzt weiter auf die Tiroler Straßen, sind damit angekommen beim O1 Verkehrsservice und da sind uns soweit keine Probleme bekannt. Wir wünschen daher eine gute und vor allem eine sichere Weiterfahrt. Der Blick zum Wetter und zu den aktuellen Temperaturen, da sind sie jetzt gerade in Gramsach 10 Grad, 11 Grad werden uns in Innsbruck angezeigt und 8 Grad sind es gerade in Reute. Die Temperaturen, die steigen heute wieder deutlicher an als in den letzten Tagen noch. Maximal gehen sich da heute 18 bis 24 Grad aus. Dazu kann sich auch die Sonne heute ausgiebig zeigen. Jetzt in der Früh sind zwar noch ein paar Nebelfelder mit dabei, die lösen sich aber nach und nach auf. Sonne ist dann morgen auch am Sonntag das Thema. Sie kann sich wieder einige Stunden lang zeigen. Ganz ungetrübt bleibt es aber nicht. Es tauchen auch immer wieder dichtere Wolkenfelder auf. Regenschauer sind aber keine mit dabei. Das Ganze morgen bei 20 bis 26 Grad.
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0: Das war Claudia Jung hier auf Radio 1 Tirol. Einen wunderschönen Samstagmorgen, 19. September. Bei uns ist es jetzt in der mittlerweile ein bisschen ruhiger wieder geworden. Es war aber ein sehr spektakulärer Start, gerade um 8.30 Uhr bei der Silberpfad-Schwaffel, wo wir heute live zu Gast sind. Die sind jetzt unterwegs auf 42 Kilometer Marathonlänge und laufen auch zum Kellerjochhof. David Hotter, unser Reporter heute auf der Strecke, der ist momentan auch unterwegs. Weiß gar nicht genau wo. Schauen wir mal. David, ab zu dir.
1: Ja, Philipp, ich habe mich ein paar Höhenmeter hinaufbegeben, von Jembach nach St. Georgenberg. Einen wunderschönen Samstagvormittag hier auf O1. Labestation ist meine nächste Station sozusagen. Ich bin bei wem?
2: Bei Lukas Berger. Wir sind da rum bei der Labestation St. Georgenberg seit circa 6 in der Früh mit der Jeanette. Und nein, es läuft super und die Läufer sind total motiviert und gut auf. Das passt. Und das Wetter passt auch.
1: Das Wetter passt halt, das gehört irgendwie dazu, oder? Was ist los bei euch so in der Regel? Wie lange seid ihr da? Wie viele Läufer kommen bei euch vorbei?
2: Wir sind, glaube ich, 36 Läufer, sollten vorbeikommen und ja, bis auch 9 werden wir da sein. Und dann, wenn alle durch sind, melden wir das zurück. Und wir haben auch ein Funkgerät für Notfälle, sollte dann jetzt gesundheitliche Probleme haben, dann wird das gleich in die Rettung gemeldet.
1: Jetzt ist mal in Jembach gesagt worden, sozusagen am öftesten werden die Bananen und die isotonischen Getränke weggegriffen. Ist das bei euch ähnlich noch?
2: Das kann ich bestätigen. Bananen haben wir schon zweimal nachgefüllt und Wasser halt und Melone, genau. Das passt.
1: Gibt es ganz besondere Momente, die man als Helfer da herum miterlebt? Man ist ja ganz nah dabei.
2: Ja, ich muss sagen, wir machen das Manipode zum ersten Mal, aber es ist total spannend und ich finde es auch total super, dass die Läufer da so motiviert sind und so gut auf und das ist ein gutes Gefühl einfach, wenn man sich da ein bisschen versorgen kann und unterstützen.
1: Jetzt bin ich ja froh, dass ich mit dem Auto da bin. In Jenbach ist mir gesagt worden, die beiden, was die Verpflegungsstation betreut haben, das wäre nichts für sie, da selber mitzulaufen. Wie schaut es da bei dir aus?
2: Ich muss auch ehrlich sagen, eher weniger. Also kurze Distanz bis 20 Kilometer, das passt halt, aber so eine Distanzen, das wäre nichts für mich.
1: Jetzt, wenn wir mal kurz einordnen, wenn wir uns die ganze Strecke anschauen, wie viel haben die Läufer bis dahin schon geschafft? Wie sehr merkt man ihnen das auch an?
2: Ich muss sagen, sie seien eigentlich überraschend frisch und gut auf. Also ich hätte mir schon zuerst vorgestellt, dass sie da ein bisschen mehr geschafft schon sein, aber sie sind eigentlich alle total frisch noch. Und die Strecke, ich würde mal sagen, ein Drittel, die Hälfte vielleicht, ja.
1: Okay, also Drittel, Hälfte ungefähr. Das ist nur einiges, was vor den Läuferinnen und Läufern liegt. Und wir melden uns dann in Kürze noch einmal mit ein paar Stimmen von den Sportlerinnen und Sportlern, was da vorbeikommen. In der Zwischenzeit zurück zu dir, Philipp.
0: Danke, David Hotter, live von der Strecke. Er ist auch ein bisschen unterwegs. Aber man muss dazu sagen, er ist mit dem Auto. Er ist ein bisschen gemütlicher. Nothing's Gonna Stop Us Now von Starship. Wenn der Musiktitel nicht perfekt jetzt einpasst in diesen Samstagmorgen. Und egal, ob Sie auch mitlaufen oder den Samstag gemütlicher angehen, wir wünschen Ihnen viel Erfolg was bei dem, was Sie heute vorhaben. Schönen guten Morgen. Ja, ab vor eins und dann wieder zum David.

0: Wir sind Ihr ganz persönlicher Begleiter an diesem wunderschönen Samstagmorgen hier auf Radio 1 Tirol. Guten Morgen, 19. September, 8.43 Uhr. Wir senden heute live vom Maximilianplatz in Schwarz, dort wo die Silberpfad-Trophy 2026 stattfindet. Die zweite Auflage, neuer Teilnehmerrekord, beinahe verdoppelt im Vergleich zum letzten Jahr. Um 8.30 Uhr sind die gestartet, die 42 Kilometer laufen, und um 9.30 Uhr für alle, die sagen, das möchte ich mal live vor Ort ansehen, am besten herkommen. 9.30 Uhr gibt es den Start für die Distanz 23 Kilometer. Und David Hotter, der ist mit dem Auto richtig flott unterwegs von einer Labestation zur nächsten. Und zu dem schalten wir jetzt mal.
1: Hallo und Servus in die Runde. St. Georgenberg. Bei dieser Labestation habe ich mich jetzt die letzten paar Minuten aufgehalten, und damit ist schon ein kleines Stück der Etappe geschafft. Es ist zwar so, dass viele Läuferinnen und Läufer noch Stunden um Stunden totschlagen müssen auf den Strecken rund um Schwarz, aber bis jetzt, muss ich sagen, scheint es wirklich sehr gut zu laufen. Die Läuferinnen und Läufer, die sind fit, die sind motiviert. Es ist nur immer noch so, dass keiner so wirklich rennen will. Wie läuft's denn bisher? Was ist auch deine große Zielsetzung für heute?
2: Voll gut, also es ist, läuft super, und mein Ziel ist schneller zu sein als letztes Jahr. Da habe ich ein bisschen über 12 Stunden gebraucht, mal schauen, ob das jetzt besser wird.
1: Was ist wichtig für dich heute, damit du weit vorne mitlaufen kannst?
3: Wichtig, dass ich mich gut fühle, dass ich mich gut ernähre und dass ich bergige Strecke ist und dass ich Freude habe.
1: Wie geht's dir denn gerade? Ist noch alles locker?
4: Ja, geht schon. Wir sind zäh, aber klappt.
1: Wie fühlt sich die Strecke an?
4: Eigentlich sehr gut. Also Anfang war es ein bisschen matschig und rutschig, aber jetzt das letzte Stück war echt super.
1: Kurze Frage noch, wie motiviert man sich jetzt noch hinten aus? Oder hinten hinaus ist ja noch viel vor dir, aber...
4: Ja, das stimmt. Man einfach macht so Etappe, so VP zu VP. Das motiviert mich. Also auf geht's zur nächsten VP.
1: Am Ende des Tages geht es natürlich darum zu gewinnen. Es ist ein Wettkampf, und da will man natürlich dem Gegenüber nichts schenken. Wenn wir nochmal kurz zurückblicken auf die Labestation in Jenbach. Da ist mal gesagt worden, der erste Läufer, der ist heute schon gut 10 Minuten früher ins Ziel gekommen als noch im vergangenen Jahr. Das bedeutet, das Niveau, das scheint sich gesteigert zu haben, und ich mache mich auf den Weg in Richtung Kugelmoos. Da werden die 42 Kilometer Läufer jetzt bald einmal vorbeikommen und will natürlich da auch von Ihnen hören, wie es Ihnen gegangen ist oder wie es Ihnen momentan geht. 42 Kilometer stehen 86 Kilometer gegenüber. Das ist schon ein Unterschied, und ich kann mir vorstellen, dass die den etwas kleineren Pfad gewählt haben, noch ein bisschen fitter sind, Philipp. Ich werde das für dich herausfinden und melde mich dann in der nächsten halben Stunde natürlich wieder bei dir.
0: Sehr gut, David. Drücken wir dir natürlich auch ganz fest die Daumen. Und all Ihnen einen wunderschönen Samstagmorgen hier auf V1. Es ist genau 8.46 Uhr.

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1: Mit Hannes Harp. Im Streit um Grönland haben sich die USA, Dänemark und Grönland überraschend geeinigt. Die USA sollen dauerhaft für die Sicherheit der autonomen dänischen Insel verantwortlich sein. Nicht-NATO-Staaten dürfen damit keine Stützpunkte auf Grönland errichten. Die USA haben permanente Zugangs- und Überflugsrechte. Gleichzeitig bleibt Grönland selbstbestimmter Teil Dänemarks. Für die Sicherheit Grönlands braucht es die engere Zusammenarbeit mit den USA, sagt die dänische Ministerpräsidentin Mette Frederiksen am europäischen Arktis-Gipfel vergangene Woche.
2: And we have been very clear from the Kingdom of Denmark that we, of course, would like a closer cooperation with the Americans when it comes to security and defense.
1: Das Abkommen mit den USA soll dann kommende Woche unterschrieben werden. Wie die Bewohner Grönlands das aufnehmen, ist noch unklar. Sie haben sich bisher gegen das Machtstreben der USA gewehrt. Zu viel Bürokratie, hohe Steuern und Abgaben und zu häufige Gesetzesänderungen, das sind die derzeit größten Herausforderungen für Österreichs Führungskräfte. Wie das Beratungsunternehmen Deloitte heute informiert, 300 Unternehmer sind befragt worden. Gut drei Viertel sagen, dass das steuerliche Umfeld schwierig ist. Gefordert werden einmal mehr Steuersenkungen und eine Pensions- und Gesundheitsreform. Die NGO Foodwatch hat sich angesehen, wie sich die Preise bei Lebensmitteln seit einigen Jahren entwickeln und hat dabei teilweise riesige Preisunterschiede gefunden. Einzelne Lebensmittel kosten mittlerweile fast dreimal so viel wie noch vor 5 Jahren. Es braucht da mehr Transparenz, so Foodwatch. Es gibt zwar eine Preiskommission, die untersucht aber keine Preisentwicklungen. Nun soll auch Googles KI Gemini eigenständig 3 Unternehmen gehackt haben. Das soll nach Infos des Wall Street Journals bereits im Mai bei einem Test zur Cybersicherheit passiert sein. Die Google KI soll in einem Fall das Passwort erraten haben, in 2 anderen Vorfällen die Zugangsdaten in öffentlichen Verzeichnissen gefunden haben. Die betroffenen Unternehmen haben von Google eine Info bekommen.
3: Wir haben es genau 9:02. Einen wunderschönen Vormittag hier auf Radio 1 Tirol und jetzt ein schneller Blick auf die Straßen bei uns im Land. Da sieht es momentan sehr ruhig aus. Sie müssen mit keinen größeren Problemen rechnen. Wir wünschen eine gute und vor allem eine sichere Fahrt. Und damit ab zum Wetter. Ein richtig feines Wochenende bei uns in Tirol. Jetzt in der Früh gibt es schon die ersten Sonnenstrahlen. Teilweise in den Tälern noch Hochnebel und Nebelfelder. Im Laufe des Vormittags machen aber auch die Platz. Und es wird dann überwiegend sonnig in Tirol. Nicht ganz ungetrübt zeigt sich der Nachmittag. Ein paar hohe Wolkenfelder können mitmischen. Ein paar Sonnenstunden gehen sich aber definitiv aus. Und das heute bei 18 bis 24 Grad. Sonnig zeigt sich dann auch der morgige Sonntag in Tirol. Vor allem der Vormittag wird freundlich. Am Nachmittag ziehen dann von Bayern Wolken herein und dann bleibt es in einigen Regionen bewölkt bis zum Abend hin, aber weitgehend trocken. Die Temperaturen morgen 20 bis 26 Grad.
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Der Start für die 23 Kilometer und um 10.30 Uhr gibt es den Start für 11 Kilometer und alle Infos dazu auch bei uns im Programm. Schönen Samstag und wunderschönes Wochenende hier auf Radio 1 Tirol.

0: You Drive Me Crazy, Shakin' Stevens hier auf A1, Samstagvormittag, 9 Minuten nach 9. Schön, dass Sie den Samstag gemeinsam mit uns verbringen. Ja, ein bisschen crazy ist es schon auch, was da heute passiert bei der Silberregion Karwendel. Der Tiroler Silberpfad 2026 wird heute belaufen, über 86 Kilometer, 42 Kilometer. Die sind alle schon unterwegs. Jetzt dann um 9.30 Uhr starten die 23 Kilometer Läuferinnen und Läufer. Und da ist unter anderem der Stefan mit dabei. Schönen guten Morgen, Stefan.
1: Guten Morgen.
0: Gut geschlafen?
1: Jawohl. Schon, ja.
0: Also du kannst da schon am Vortag ruhig ins Bett gehen und da denken, ja, jetzt mache ich die Augen zu und bin weg. Oder ist man da ein bisschen angespannt?
1: Ja, ganz leicht angespannt ist man schon. Aber man gewöhnt sich schon mit der Zeit.
0: Du bist ja im letzten Jahr, Premierenauflage war das im letzten Jahr, auch schon mitgelaufen. Und es sind ganz viele neue Gesichter auch mit dabei. Man hat das Teilnehmerfeld fast verdoppeln können. Jetzt bei der zweiten Auflage. Gib denen einmal ein bisschen einen Tipp mit und vor allem uns. Wie ist es auf den 23 Kilometern?
1: Ja, es ist einmal wichtig, nicht zu schnell starten. Das ist wichtig und halt nicht nervös werden, wenn die am Lipper überholt, einfach seine Geschwindigkeit finden und nachher geht das schon.
0: Es sind doch 1400 Höhenmeter, die auch du zu bezwingen hast. Was sind auf den 23 Kilometern die schwierigsten Passagen, wo du sagst, da entscheidet sich vielleicht auch ein bisschen was oder da muss man vor allem richtig nochmal in die Zähne beißen?
1: Ja, der Aufstieg ist nicht ohne, also man ist schon gefordert. Nur beim Pergola-Laufen nachher, da soll man schon schauen, dass man schon nur den Zunder hat, dass man die Zeit wieder aufholt. Und ja.
0: Wir drücken da ganz fest die Daumen. Im letzten Jahr die Siegerzeit bei den Herren über 23 Kilometer, 2 Stunden, 1 Minute, bei den Damen 2 Stunden, 16 Minuten. Stefan, wann sehen wir die heute wieder im Ziel?
1: Ja, ich hoffe, dass es unter 2 Stunden 9 schaffe, so wie letztes Jahr. Das möchte man halt natürlich halb unterbieten, nicht?
0: 1 Stunde 50, schlag ein, schnell, 1 Stunde 50, schau, schlag ein, Stefan, sehr gut. Wir drücken da ganz fest die Daumen, toi, toi, toi, alle, die jetzt dann unterwegs sind auf den 23 Kilometern. In Kürze ist auch noch der Rennleiter bei uns im Interview, der macht nämlich immer das traditionelle Briefing, kurz bevor es losgeht. Davor spielen wir kurz den Josh, schönen Samstag hier auf A1, 19. September, 11 Minuten nach 9, und Sie haben Radio 1 Tirol.

0: Und so klingt der Samstagmorgen hier live auf Radio U1 Tirol. Das Ganze live von der Silberpfad Trophy hier in Schwarz 2026. Die nächste Disziplin steht an, 23 Kilometer, 1400 Höhenmeter. Um 9.30 Uhr ist der Start. Bei mir jetzt auch der Rennleiter Christian Einstrasser. Christian, du machst immer traditionell davor für die Teilnehmerinnen und Teilnehmer so ein kurzes Briefing. Was bekommen die da noch mit, bevor es dann losgeht?
1: Ja, beim Race Briefing vor jedem Start werden nochmal die wichtigsten Informationen bekannt gegeben. Das ist einmal zum Teil, wie sind die Wetterbedingungen, auf was darf man sich einstellen, die Temperaturen, das Bergwetter vor allem, aber auch wie verhält man sich richtig, einen Hinweis auf den Straßenverkehr, dass die Straßenverkehrsregeln gelten und ein paar umweltrelevante Aspekte, dass man keinen Abfall hinterlässt. Das sind so die wichtigsten Punkte beim Race Briefing.
0: Ihr schaut es natürlich auch im Team, es ist ein großes Team, was da mitwirkt. Auch viele, viele Vereine sind im Einsatz. Bei der Gelegenheit nochmal auch, soll ich ausrichten, vom Tourismusverband. Vielen, vielen Dank, dass ihr alle mit dabei seid. So viele helfende Hände, sonst wäre das gar nicht möglich. Man versucht, das alles so sicher wie möglich zu machen. Jeder ist selber für sich verantwortlich unterm Strich, wenn man da mitläuft. Was macht ihr denn für die Sicherheit, Christian?
1: Ja, Sicherheit ist oberstes Gebot bei so einer Veranstaltung und das fängt ja schon viel früher an. Also die Sicherheit steht im Mittelpunkt bei der ganzen Organisation. Das fängt bei der Auswahl der Strecken an, dann vor der Veranstaltung die Streckenbesichtigung, Streckenkennzeichnung und natürlich ganz, ganz wichtig ist während dem Rennen, ist die Bergrettung stationiert auf der Strecke und auch im Startzielgelände vor Ort, um wirklich im Notfall auch rasch und wirklich kompetente Hilfe anbieten zu können.
0: Hoffen wir, die braucht es nicht. Hoffen wir, dass alles reibungslos über die Bühne geht. Christian, du hast ungefähr ein Gefühl, wie schnell sie denn alle so sind. Und wenn man natürlich den Zieleinlauf sehen will, sollte man am besten herkommen. So einen groben Überblick, wann sollte man denn da sein, dass man ja nichts verpasst heute?
1: Ja, das ist ganz einfach zu sagen. Am besten, man kommt sofort, weil es gibt immer was zu sehen.
0: Ich würde auch sagen, weil einer steht auch schon in den Startlöchern, DJ Max Engelmeier, der wird heute bei uns noch auflegen. Den kennt man, der ist überall schon unterwegs gewesen, jahrelang schon als DJ am Start und wird heute hier auch noch auflegen. Wir sind ready, der Christian macht jetzt hier vor Ort dann gleich das Briefing mit den Teilnehmerinnen und Teilnehmern. Und für Sie, liebe Hörer, gibt es wieder Musik. Schönen Samstagvormittag hier auf V1.

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1: Um 9:30 Uhr mit Fabian Strickner einen schönen guten Morgen. In Schwaich sind gestern auf der B171 Tiroler Straße zwei Autos frontal zusammengekracht. Laut Polizei ist eine 23-Jährige mit ihrem Fahrzeug aus bislang ungeklärter Ursache auf die Gegenfahrbahn geraten. Dadurch ist sie mit dem Auto einer 24-jährigen Frau kollidiert. Das Fahrzeug der 24-Jährigen ist anschließend auf die Gegenfahrbahn geschleudert worden und im Straßengraben liegen geblieben. Die Frau, die sich leicht verletzt hat, ist anschließend von der Feuerwehr aus dem Auto befreit worden. Die 23-jährige Lenkerin hat sich ebenfalls leicht verletzt, hat das Auto aber selbstständig verlassen können. Ihr 25-jähriger Beifahrer ist bei dem Unfall unverletzt geblieben. Wer diesen Sommer eine Hochtour auf einem Tiroler Gletscher unternommen hat, der hat es bemerkt. Das Eis schmilzt weiter dahin und rinnt einem in Bächen unter den Füßen weg. Der Gletschermessdienst des Alpenvereins erhebt derzeit, wie viel sich die Länge der Gletscher in den letzten Monaten verändert hat. Und es sehe hier nicht gut aus, sagt Gletscherexperte Andreas Kellerer-Böckelbauer.
2: Die bisherigen Ergebnisse, was wir so auch von unseren ganzen Messteams gehört haben, zeigen schon ganz deutlich, dass überall vielleicht nicht unbedingt neue Rekorde, aber wir sind auf jeden Fall in den Top-Platzierungen, also der höchsten Rückzugswerte. Und das wird unterm Strich dann sicher ein sehr hoher Wert rauskommen.
1: Die Endauswertung liegt wie immer erst kommenden März vor. Auf manchen Gletschern war der Rückgang heuer aber so groß, dass es mit freiem Auge zu sehen ist und keine statistische Auswertung für diese Erkenntnis erforderlich sei. Und wir schauen damit noch zum Sport. Nichts zu holen gegeben hat es gestern für die WSG Tirol beim Bundesliga-Auswärtsspiel bei Rapid Wien. Gegen die Hütteldorfer haben sich die Tiroler klar mit 0:3 geschlagen geben müssen. Grund zum Jubeln gehabt haben unterdessen die Spieler von Sparkasse Schwarzhandball Tirol. Im dritten Saisonspiel gewinnen die Tiroler zu Hause gegen HSG Xentis Lipizzaner Heimat mit 29:26 und haben damit bereits den dritten Sieg in Folge eingefahren. Trainer Christoph Jaunik zeigt sich mit der Leistung seiner Mannschaft zufrieden.
3: Ja, ich fand, dass wir eine sehr gute erste Halbzeit gespielt haben. Bei dem einen oder anderen Alpraller hatten wir ein Stück weit Pech, der ging direkt zu den Bernbachern zurück. Deswegen fand ich, dass wir eigentlich vom Eindruck her vielleicht noch 1-2 Tore hätten höher in Führung sein können, dass das wichtig ist, weil die Bernbacher eine sehr gute Mannschaft sind. Trotzdem super Start für uns, 6:0 Punkte mit dem Programm.
1: Die Schwarzhandballer bleiben damit in der HLA Meisterliga weiterhin an der Tabellenspitze. Nächste Woche treffen sie mit den Fivers Margareten auf den direkten Verfolger.
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Supergirl hier auf V1 am Samstagvormittag, aber auch Superboys sind da mit dabei. Wir melden uns noch live von der Silberpfahl Trophy 2026, wo wir bis 10 Uhr noch hier vor Ort sein dürfen. Danach geht es natürlich da vor Ort weiter, da kommen dann die Zieleinläufe. Es sind ja mittlerweile schon 3 Disziplinen gestartet worden, 86 Kilometer und 3500 Höhenmeter. Die Königsdisziplin, die sind um 4 Uhr in der Früh gestartet, dann haben wir 42 Kilometer und 2700 Höhenmeter, da war der Start schon um 8.30 Uhr. Und jetzt vor wenigen Minuten gestartet sind die, die 23 Kilometer laufen. Eine, und das ist die neue Disziplin, die fehlt noch, 11 Kilometer und 600 Höhenmeter. Die starten bei uns hier inmitten von Schwarzer Maximilianplatz um 10.30 Uhr. Wir sind mit dabei und uns freut es natürlich auch, wenn Sie kommen. Auch die Bergrettung ist mit dabei. Ohne die wird gar nichts funktionieren, glaube ich. Und die Bergrettung wird in Kürze bei mir stehen für ein Interview. Davor gibt es Jack Goldbird. Wunderschönen Samstag hier auf V1.

0: Radio U1 Tirol live vom Maximilianplatz in Schwarz. Traumhaftes Wetter, die Sonne ist da, das dürfen wir jetzt wirklich in den nächsten Stunden noch genießen. Wir haben unsere Sendung, die jetzt schon langsam zu Ende geht. Bei mir steht jetzt noch der Fred von der Bergrettung, Einsatzleiter auch am heutigen Tag bei der Silberpfad-Trophy. Was habt ihr genau für Aufgaben und wie versucht ihr da so viel Sicherheit wie möglich reinzubekommen, Fred?
1: Ja, wir sind insgesamt mit 20 Mann und 5 Fahrzeugen vor Ort. Und unsere Aufgabe ist, wenn jemand in eine Notlage kommt, also eine Notlage kann jetzt sein durch Sturz oder Erschöpfung, dass wir dann entsprechend eingreifen können und den auch dann versorgen bzw. auch abtransportieren, wenn es erforderlich ist.
0: Stelle ich mir in der Praxis gar nicht so einfach vor. Es ist ja ein sehr weites Gebiet, was man da hat, was man da heute abdecken muss, viele Höhenmeter. Gibt es da genaue Pläne, wie ihr euch im Vorfeld die Strecken anschaut? Wo positionieren wir uns? Wie kann man es dann im Notfall am besten machen, oder?
1: Ja, das ist natürlich genau koordiniert. Wir haben verschiedene Rettungspunkte. Das ist einmal, wo wir auch die Bergrettung Jembach als Unterstützung dabei haben, zum Beispiel im Bereich Kogelmoos. Und wir haben dann im Bereich Kellerjoch am Proxenstand, wo wir Fußrups stationiert haben. Und dann haben wir noch ein Fahrzeug, was direkt am Start ist, ein Fahrzeug, was oben ist in Grafmast. Und dann haben wir noch den Quad, der was flexibel ist, je nachdem, wo gerade eine Anhäufung von Personen ist, dass der da entsprechend hinfahren kann. Und wenn es natürlich notwendig ist, einen entsprechenden Einsatz durchführen kann.
0: Bei so vielen Teilnehmerinnen und Teilnehmern kann das natürlich immer wieder mal passieren. Wir hoffen es nicht. Wir hoffen, das Quad bleibt auch stehen heute in der Garage und niemand braucht es. Das Wetter, und das ist das Tolle daran, wird euch ja vermutlich auch ein bisschen in die Karten spielen bei so einem Wetter wie heute. Passiert in der Regel vielleicht auch ein bisschen weniger, weil man muss sich darauf vorbereiten, bei so einem Event am Kellerjoch könnte es im September durchaus schon schneien, oder?
1: Ja, ohne weiteres. Gell. Es ist möglich, dass es schneit oder dass das Wetter schlecht ist, dass neblig ist, dass tauig ist. Das haben wir natürlich heute auch ein bisschen. Das sind so Faktoren, was sein könnten. Der Vorteil ist natürlich auch schönes Wetter, weil wenn wir einen Notfall haben, dann können wir auch mit dem Hubschrauber arbeiten. Gell. Das ist natürlich ein großer Vorteil. Hätten wir jetzt kein schönes Wetter, dann ist das natürlich alles der richtig zum Abarbeiten. Also das heißt, manuell mit Trage die Personen ins Tal oder zum nächsten Rettungsauto zu bringen.
0: Vielen, vielen Dank, Fred, dir und deinem Team, dass ihr da alle heute im Einsatz seid. Ich drücke euch die Daumen, dass ihr wenig zu tun habt in den nächsten Stunden und wir gemeinsam die Sportlerinnen und Sportler feiern dürfen. Auch im Namen von U1 darf ich jetzt Danke sagen an die Silberregion Karwendel, dass wir da wieder das Studio aufgebaut haben am Maximilianplatz, live mit dabei waren seit den frühen Morgenstunden. Schon um 10 Uhr geht's im Studio wieder weiter, ein paar hundert Meter weiter unten. Fabian Strickner wartet auf Sie und Christine Treiner begleitet Sie ab 12 Uhr durch einen Frühschoppen heute aus St. Johann. Ein buntes Programm für Sie, liebe Hörerinnen und Hörer. Vielen Dank noch an Wolfi Baller für die technische Unterstützung heute, wie immer sensationell. Und damit wünscht Philipp Achter einen wunderschönen Samstag hier auf U1 und gerne vorbeikommen. Wir feiern jetzt nämlich dann in den nächsten Stunden die bei uns im Ziel wieder ankommen. Schönen Samstag.

0: Das Wunschkonzert macht am Sonntag eine Pause. Bis bald. Alles Gute, euer Charlie Girmay.
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1: Mit Hannes Harp. Mit der Aktion Wien auf Zeit will die Polizei für mehr Personalnachschub sorgen. Die Idee dabei ist, dass Bewerberinnen und Bewerber mit erfüllten Aufnahmeanforderungen freiwillig zuerst in Wien ihren Dienst machen. Mehr von Sophie Weinhandl.
2: Gleichzeitig sollen sie aber die Garantie bekommen, nach 5 Jahren in Wien dann in ihr Heimatbundesland zurückzukehren. Damit erhofft sich Innenminister Karner mehr Polizisten für die Bundeshauptstadt und mittelfristig auch mehr Personal für die Polizei in ganz Österreich. Wer möchte, kann sich auch dauerhaft für Wien entscheiden. Die ersten Aufnahmen für Wien auf Zeit gibt's dann im Dezember. Positiver Nebeneffekt: für alle Wiener Polizisten, die auf eine Versetzung in ein anderes Bundesland warten, verkürzt sich die Wartezeit.
1: Derzeit stehen etwa 500 Menschen auf der Versetzungswarteliste, sagt das Innenministerium. Im Streit um Grönland haben sich die USA, Dänemark und Grönland überraschend geeinigt. Die USA sollen die Kontrolle über die Sicherheit der Arktisinsel übernehmen. Grönland bleibt aber autonomer Teil Dänemarks. Ein entsprechendes Abkommen wollen beide Länder nächste Woche unterschreiben. Damit dürfen nur mehr NATO-Staaten Stützpunkte auf Grönland errichten. Dänemarks Regierungschefin Frederiksen spricht von einem guten Deal für die NATO und Europa. Wie die Bewohner Grönlands das aufnehmen, ist noch unklar. Autofahrer in Deutschland sollen vorübergehend mit einem neuen Tankrabatt entlastet werden. 17 Cent pro Liter sollen die Menschen an den Zapfsäulen sparen. Auch ein Spritpreisdeckel soll kommen. Die deutsche Regierung will das bis Anfang Oktober umsetzen. Zuletzt hat Diesel in Deutschland im Schnitt schon fast 2,50 Euro gekostet. Super 2,30 Euro. Mittlerweile zum 25. Mal verwandelt sich heute der Wiener Heldenplatz zum größten Sportplatz Österreichs. Österreichs Sportverbände laden da am Tag des Sports mit rund 80 Mitmachstationen groß und klein zum Ausprobieren ein. Den Startschuss für das Event wird Vizekanzler und Sportminister Andreas Babler zusammen mit Staatssekretärin Schmidt geben.
3: 2:02 haben wir's. Wir begleiten Sie auf den Tiroler Straßen im U1 Verkehrsservice. Da schauen wir auf die A12 Inntalautobahn. Es staut am Grenzübergang Kufstein-Kiefersfelden Richtung Deutschland. Dauert aktuell 10 Minuten länger. B179 Fernpassstraße, da staut sie in Fahrtrichtung Nassereit bei Reute und sie verlieren da ebenfalls 10 Minuten. Und es wird aktuell geblitzt, und zwar auf der A12 der Inntalautobahn in Fahrtrichtung Innsbruck bei Wiesing von der Brücke herunter. Sollten auch Sie eine Verkehrsmeldung für uns haben, gerne anrufen unter 052 42 61 030 30. Wir sagen vielen Dank und wünschen eine gute und sichere Weiterfahrt. Schauen zum Wetter, und das ist heute ein freundlicher Tag in Tirol. Die Frühnebelfelder, die haben sich jetzt eigentlich überall fast aufgelöst, und die Sonne, die kann sich ungestört den ganzen Tag zeigen. Dazu steigen auch die Temperaturen wieder an und erreichen heute maximal 18 bis 24 Grad. Jetzt sind es gerade 15 Grad in Absam, 13 in Kundl und 9 Grad werden uns in St. Anton am Arlberg angezeigt. Zum Ausblick, morgen am Sonntag, da wird es auch überwiegend sonnig. Es sind zwar auch einige Wolken am Himmel immer wieder mit dabei, es bleibt aber überall trocken, und die Höchstwerte, die steigen auch noch ein bisschen an und erreichen morgen 20 bis 26 Grad.
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3: Feinen Vormittag und ein schönes Wochenende. Und da ist auch bei diesem Wochenende wieder einiges los im ganzen Land. Viele Veranstaltungen finden statt, und ein besonderes Jubiläum, das wird gefeiert in Kufstein. Und zwar

0: feinen Samstagvormittag mit Radio U1 Tirol. Vorreiter aus Überzeugung. Dafür steht der Bezirksfeuerwehrverband Kufstein seit mittlerweile 150 Jahren. Am Wochenende wird der Jubiläum gefeiert. Gestern ist es losgegangen und auch heute wird noch ein bisschen weiter gefeiert. Andreas Oblasser, der Kommandant vom Bezirksfeuerwehrverband Kufstein, der weiß um die Anfänge Bescheid.
1: Die Meilensteine waren das, dass 1876 der damalige Stadtfeuerwehrkommandant Anton Karg von Kufstein den Weitblick, und ich sage wirklich bewusst, den Weitblick gehabt hat. Es braucht auch einen Bezirksfeuerwehrverband, um die Feuerwehren in einem Verband zu gründen. Und das hat er dann 1876 mit ein paar Mitstreitern in Kufstein durchgeführt.
2: Der Grundstein ist 1866 mit der Gründung der Freiwilligen Feuerwehr Kufstein gelegt worden. 10 Jahre später ist in Kufstein der erste Bezirksfeuerwehrverband der heutigen Europaregion Tirol-Südtirol-Trentino gegründet worden. Ein Schritt, der zum Vorbild für weitere Bezirksverbände in Tirol geworden ist. Und schon damals ist der Verband sehr zukunftsorientiert gewesen und hat durch seine Pionierarbeit geglänzt. 1893 sind der damalige Bezirkskommandant Hans Reisch und sein Bruder nach Amerika gereist.
1: Zur Weltausstellung nach Chicago, und im Protokoll ist auch damals vermerkt, die beiden Brüder Reisch haben sich dann die 7 größten Feuerwehren Chicagos angeschaut, um die neuesten Innovationen nach Tirol, nach Österreich mitzubringen.
2: Zur damaligen Zeit ein enormer Aufwand. Allerdings haben sie einiges mitgebracht an Gerätschaften, aber nicht alles, weil finanzielle Grenzen gesetzt waren. Zu Beginn des 20. Jahrhunderts ist Kufstein dann zum Vorreiter in der Alarmierung geworden, erzählt Andreas Oblasser.
1: Kufstein hat eines der ersten Meldenetze in der Stadt aufgebaut, damit die Erkennung von irgendeiner Gefahr rechtzeitig auch bekannt gemacht werden kann. Denn was waren denn früher hauptsächlich die Bläser, die was auf die Türme oben gestanden sind, was beobachtet haben? Und Kufstein hat da bereits ein Alarmierungssystem aufgebaut in die einzelnen Stadtteile.
2: 150 Jahre Geschichte zeigen damit vor allem eines: Innovation ist beim Bezirksfeuerwehrverband Kufstein keine Modeerscheinung. Anna-Maria Rödig, Radio U1 Tirol.
0: Danke, Anna-Maria. Und mehr über den Bezirksfeuerwehrverband Kufstein hören Sie dann noch um kurz nach 10:30 hier bei uns.

0: Der Mutmachersong von Franzin Jordi hier auf Radio U1 Tirol. Und bei uns geht's in Kürze weiter mit Minisex. Und wir freuen uns in Kürze auch auf Vollgas Tirol. Wir wünschen allen ein feines Wochenende.
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0: Das ist der Samstagvormittag. Da geht's gleich weiter mit den Musikaposteln. Zuvor haben wir aktuelle Infos aus unserem Land. Jetzt um 10.30 Uhr mit David Hotter.
1: Ein feines Wochenende wünsche ich.
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1: Bei einem Alpinunfall in Westendorf ist diese Woche ein Wanderer tödlich verunglückt. Wie erst jetzt bekannt geworden ist, dürfte bereits am Donnerstag ein Mann im Wandergebiet Skiwelt Westendorf von einem Steig im Bereich der Ritzeralm abgestürzt sein. Am Abend ist der Mann als vermisst gemeldet worden. Nur wenig später wurde die Leiche des Mannes gefunden. Wie es zu dem Unglück genau gekommen ist, ist noch unklar. Wer kandidiert für die Tiroler Grünen bei der nächsten Landtagswahl 2027 auf der Landesliste? Das entscheidet sich am 17. Oktober bei der Landesversammlung der Partei. Felix Bick informiert, wer sich alle aufstellen lassen will.
3: Die Mitglieder haben sich bereits auf einen Spitzenkandidaten festgelegt. Der aktuelle Clubobmann und Landesparteichef Gebi Meyer soll als Galionsfigur der Tiroler Grünen in die Landtagswahl gehen. Für die Plätze dahinter ist noch alles offen. 10 Kandidatinnen und Kandidaten stehen Mitte Oktober zur Vorauswahl. Die Listenplätze 2 und 3 gehen jedenfalls an Frauen. Dafür kommen unter anderem die aktuellen Landtagsabgeordneten Celia Arslan und Petra Wohlfahrtstätter in Frage. Für einen weiteren Platz bewirbt sich beispielsweise Hermann Veratschnik, der für die Grünen schon im Landtag und im Nationalrat gesessen ist.
1: Und wir sind jetzt noch beim Sport. In der zweiten österreichischen Fußball-Bundesliga gastiert der FC Wacker Innsbruck heute auswärts bei Sturm Graz 2. Es wartet dabei ein durchaus gefährlicher Gegner. Man gehe aber mit viel Optimismus ins heutige Spiel, sagt Wacker Innsbruck-Spieler Okan Yilmaz.
4: Uns erwartet ein hartes Spiel gegen eine junge, dynamische, fußballerisch gute Mannschaft. Wir werden dagegenhalten, unsere Ideen durchsetzen und dann mit einem Dreier zurück nach Tirol fahren.
1: Spielbeginn ist heute am Nachmittag um 15.30 Uhr. Und jetzt ist es 10.32 Uhr. Wir sind auf den Straßen, Fabian.
0: Und beim U1 Verkehrsservice. Und da ist schon einiges los. Wir starten aber ganz aktuell auf der B177 Seefelder Straße. Da ist bei Seefeld ein Unfall passiert und die Strecke aktuell in beide Richtungen gesperrt. Sie werden da über die L14, die Leutherscher Straße, sowie auch über die L75 Bodenstraße umgeleitet. Da müssen Sie einige Minuten mehr Zeit einplanen. Dann schauen wir weiter auf die A12 Interlautobahn. Der Stau zum Grenzübergang Kufstein. Kiefersfelden in Fahrtrichtung Bayern aktuell ein Plus von 20 Minuten. B179, die Fernpassstraße, natürlich auch bekannt für Staus, vor allem am Wochenende. Der Stau derzeit in Fahrtrichtung Nazareth bei Reute. Sie brauchen da eine Viertelstunde länger. Und dann noch B178, die Loferer Straße. Der Stau zwischen Schäfer und Wilden Kaiser und Söll. Und Sie brauchen in Fahrtrichtung Wörgl 5 bis 10 Minuten mehr Zeit. Wir wünschen eine gute und vor allem eine sichere Weiterfahrt.
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0: Kufstein.
1: Am Samstagvormittag hier auf U1. 150 Jahre Bezirksfeuerwehrverband Kufstein wird am Wochenende gefeiert. Und hinter dem Verband, da stehen natürlich vor allem Menschen, die bereit sind, Verantwortung zu übernehmen. Was mit wenigen freiwilligen Helfern und einfachen Löschgeräten damals begonnen hat, ist heute ein hochmodernes Feuerwehrwesen. Atemschutz, Spezialfahrzeuge, Digitalfunk oder Drohnen gehören da mittlerweile zum Einsatzalltag dazu. Der Bezirk Kufstein ist dabei vielen dieser Entwicklungen vor Reiter gewesen und hat damit immer wieder neue Maßstäbe gesetzt. Andreas Oplasser, der Kommandant vom Bezirksfeuerwehrverband Kufstein.
2: Wir haben ja auch eine Chronik neu zusammengeschrieben und da bei einem Vorwort steht ganz gut drin, von der Handdruckspritze bis zur Drohne. Und genau das ist eigentlich, was Feuerwehrwesen ausmacht. Im Vordergrund steht immer der Mensch. Das ist keine Frage. Es wird nie ein Feuer oder eine Gefahr bekämpft werden können ohne die Mannschaft, ohne die vielen Frauen und Männer. Aber die Technik darf auch nicht stehen bleiben.
3: Aber Technik allein macht keine Feuerwehr. Entscheidend sind die Menschen dahinter und das beginnt schon bei der Jugend. Bereits vor mehr als 120 Jahren hat man im Bezirk Kufstein junge Menschen für die Feuerwehr begeistert. Heute gibt es insgesamt 30 Jugendgruppen, bestehend aus mehr als 400 Jugendlichen.
2: Es ist ja nicht mehr so einfach, dass man fürs Ehrenamt Leute gewinnt. Und da ist ganz, ganz wichtig, dass wir mit ab 12 Jahren auch diese Jugend motivieren, begeistern für die Feuerwehr.
3: Und auch beim Thema Frau ist Geschichte geschrieben worden. Eine junge Frau aus dem Bezirk hat als erste Frau in der Zweiten Republik den Grundlehrgang an der Landesfeuerwehrschule Tirol absolviert. Heute ist das Thema Frau laut Andreas Oplasser eigentlich keines mehr bei der Feuerwehr.
2: Seien wir froh, dass wir auch weibliche Mitglieder seit Jahrzehnten haben. Und ich glaube, diese Zeit, wo sie verpflichtet worden sind in der Kriegszeit, die haben wir hinter uns lassen. Jetzt haben wir sehr viele Frauen dabei, Führungsfunktionen bereits. Und das ist sicher ein guter Weg.
3: Zu guter Letzt ist vor knapp 10 Jahren dann das Thema Drohnen bei der Feuerwehr in Kufstein aufgetaucht und bis heute erfolgreich etabliert worden. Anna-Maria Rödig, Radio U1 Tirol.

0: Ja, das erlebt man auch nicht alle Tage, dass man einen Fußball-Weltstar einfach so gemütlich in den Tiroler Bergen begegnet und trifft. Im Stubaital haben jetzt aber einige das Vergnügen gehabt, David Alaba anzutreffen. Der absolviert nämlich gerade ein Privattrainingslager in Neustift im Stubaital. Als Abwechslung zwischendurch wollte der ehemalige Real Madrid-Spieler aber auch ein bisschen Action erleben und hat deshalb eine Fahrt mit dem Mountaincart in der Schlick 2000 in Fulpmes gebucht, erzählt uns der Betreiber Philipp Hilber von HP Sports.
1: Ja, ich habe eine Mountaincart-Strecke da in der Schlick 2000 und habe einen Anruf gekriegt. Vom David Alaba, hat gefragt, ob er Mountaincart fahren darf und ob er reservieren kann für 7 Personen. Ja, in erster Linie hat man sich natürlich gedacht, dass es auf Arsch ist, aber es hat sich noch gleich mal ausgestellt, dass er wirklich in Stubaital ist und dann haben wir das halt reserviert.
0: Ja, und so ist der David mit seinen Trainern mit der Gondel raufgefahren und dann eben mit dem Mountaincart den Berg hinuntergerast. Und von Starallüren war da weit und breit nichts zu sehen. Der Fußballstar habe sich sehr nahbar und auch absolut sympathisch gezeigt.
1: Er hat nachher natürlich als erstes das Panorama gesehen von den Kalkkügeln und das hat natürlich beeindruckt. Ja, sehr sympathisch. Er hat da mit den Kindern hat da eingeklatscht, was da auf Kaltsjocher rum waren und mit ihnen Fotos gemacht. Und unten im Ziel hat er noch mit einem riesen Smile ist auf einem Mountaincart abgestiegen.
0: Er ist halt auch schließlich ein Mensch, wie jeder andere auch, aber für das Team von HP Sports war es natürlich was Besonderes, einmal einen Fußballstar zu Gast zu haben. Bis heute ist David Alaba übrigens noch im Stubaital zu Gast, also vielleicht sieht ihn ja der ein oder andere und kann noch ein schnelles Selfie mit ihm ergattern. Jetzt vom David ab zum Raffaello. Mein süßer Raffaello, singen jetzt Sasso Ausenig und seine Oberkreiner. Einen feinen

0: Gleich geht's auf O1 weiter mit Cat Lion und auch die Fetzigen sind mit dabei.
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1: Mit Hannes Harp. Doppelte Studiengebühren und mehr Leistung, das steht in einem neuen Positionspapier der NEOS zur neuen Hochschulstrategie bis 2040, die die Regierung bis zum Frühjahr nächsten Jahres ausarbeiten will. Geht es nach den Pinken, sollen die Studiengebühren nach der Regelstudienzeit auf 700 Euro pro Semester auf fast das Doppelte steigen. Gleichzeitig sollen Studierende etwa im Bachelorstudium ebenfalls doppelt so viele ECTS-Punkte vorweisen müssen als bisher. Studierenden aus Drittstaaten soll Studieren sogar künftig 2500 Euro pro Semester kosten. Sie sollen dafür aber einen leichteren Zugang zum Arbeitsmarkt bekommen. Mit der Aktion Wien auf Zeit will die Polizei für mehr Personalnachschub sorgen. Die Idee dabei ist, dass Bewerberinnen und Bewerber mit erfüllten Aufnahmeanforderungen freiwillig zuerst in Wien ihren Dienst machen, gleichzeitig aber die Garantie bekommen, nach 5 Jahren in ihr Heimatbundesland zurückkehren zu dürfen. Damit erhofft sich Innenminister Karner mehr Polizisten für die Bundeshauptstadt und mittelfristig mehr Personal für die Polizei in ganz Österreich. Die ersten Aufnahmen für Wien auf Zeit gibt es im Dezember. US-Präsident Trump hat den Medien CNN, MS Now und Politico den Zutritt zum Weißen Haus verboten. Mit der Begründung, sie würden Fake News verbreiten. Auch weitere Medien sollen Hausverbot bekommen haben. CNN, einer der bekanntesten Sender der USA, spricht von einem Angriff auf die Pressefreiheit. Auch Politico will seine Rechte verteidigen. Das erste autonome Segelboot der Welt hat es erfolgreich über den Atlantik geschafft. Das Boot der britischen Firma Ocean Data hat es in 127 Tagen und rund 5400 Kilometern ganz allein von Gran Canaria nach Barbados geschafft. Autonome Boote gelten als Zukunftstechnologie, etwa um Unterseekabel zu überwachen oder illegale Transporte oder Fischerei aufzuspüren, sowie einfach wissenschaftliche Daten zu sammeln.
2: 11:02, wir begleiten Sie auf den Tiroler Straßen im U1 Verkehrsservice. Nach einem Unfall auf der B177 Seefelder Straße ist die Vollsperre mittlerweile aufgehoben. Sie werden aber bei Seefeld jetzt wechselseitig angehalten. Es staut deshalb immer wieder in beide Richtungen und Sie brauchen da bis zu 10 Minuten mehr Zeit. B179 Fernpassstraße, Stau in Fahrtrichtung Nassereth bei Reute und aktuell ein Zeitfluss von 20 Minuten. In die Gegenrichtung gibt es stockenden Verkehr ab dem Fernsteinsee. Da brauchen Sie 10 Minuten mehr Zeit. A12 Winterlautobahn, der Stau zum Grenzübergang Kufstein-Kiefersfelden in Fahrtrichtung Deutschland dauert eine Viertelstunde länger. Und dann noch B178 Loferer Straße, der Stau beim Ortseingang von St. Johann in Fahrtrichtung Kirchdorf, ein Plus von 10 Minuten. Wir wünschen eine gute und vor allem eine sichere Weiterfahrt. Schauen zum Wetter. Die Sonne, die zeigt sich ausgiebig heute in ganz Tirol. Die Temperaturen, die klettern dazu auf bis zu 24 Grad. Aktuell haben wir 16 Grad in Radfeld und in Heiming und 15 Grad werden uns in Rinn angezeigt. Sonne ist dann auch morgen am Sonntag das Thema. Sie kann sich wieder einige Stunden lang zeigen. Ganz ungetrübt bleibt es aber nicht. Es tauchen auch immer wieder dichtere Wolkenfelder am Himmel auf. Regenschauer sind aber keine mit dabei. Das Ganze morgen bei 20 bis maximal 26 Grad.
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2: Und wir begleiten Sie mit viel Musik durch diesen Samstagvormittag und das Wochenende gleich mit der Rosenhals. Und das ist jetzt Steffen Jürgens mit 20 Jahre später. Viel Spaß und eine feine Zeit.

0: Das ist Radio 1 Tirol am Samstagvormittag heute an diesem 19. September. Und wenn Sie da Ihren Geburtstag feiern, dann gratulieren wir recht herzlich.
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0: Und persönlich gratulieren dürfen wir heute dem Florian Mayer aus Breitenbach. Einen feinen Vormittag. Servus Florian.
2: Ja, hallo, grüß dich.
0: Ja, und alles Gute im Namen des gesamten U1-Teams heute zum 50. Geburtstag.
2: Wow, das ist super, das freut mich. Voll.
0: Florian, hast du jetzt nicht damit gerechnet, oder?
2: Nein, eigentlich habe ich überhaupt nicht damit gerechnet. Ich muss am Telefon bleiben, das Telefon mit oben, weil ich meistens Telefon nicht zittern. Das bin ich echt überrascht.
0: Ja, super. Wo erwischen wir dich jetzt gerade? Bist du schon beim Feiern oder was steht um?
2: Nein, ich bin beim Feiern, bin mit den Kindern eine Runde spazieren und noch gehen wir gemütlich und fangen feiern langsam.
0: Okay, und dann geht es aber schon ein bisschen zur Sache, oder?
2: Wohl, heute und morgen. Ja. Das machen wir gemütlich. In Familienehre und mit Freunden halt, das passt.
0: Super, so soll es auf alle Fälle sein. Florian, ich darf da Folgendes vorlesen. Lieber Fridolin, wir wünschen dir alles Gute zum 50. Geburtstag, vor allem viel Gesundheit von Andreas, Bernhard und Bernhard.
2: Ja, super, das freut mich.
0: Wer ist das?
2: Das ist ein, gut, das ist von meiner Freundin, der Cousine und dran ist ein guter Freund von mir.
0: Okay, und die feiern halt auch noch mit dir?
2: Die sind halt auch höchstwahrscheinlich sicher ein paar Bier werden sie mittrinken.
0: Geht sich schon aus. Ja, also die haben uns auch geschrieben, du bist einer, der viel beim Arbeiten ist. Stimmt das?
2: Ja, das nutzt nichts.
0: Es nutzt nicht, oder?
2: Nein, es nutzt nichts. Ein bisschen was arbeiten müssen wir immer sehen, ein bisschen.
0: Das stimmt. Aber für was bleibst du vielleicht noch Zeit, wenn du beim Arbeiten bist?
2: Hauptsache mit den Kindern auf dem Weg und so ein bisschen fischen, ein bisschen was in der Richtung. Mhm. So was machen wir ganz gern.
0: Super, aber die Kinder sind auf alle Fälle das Highlight
2: Kinder
0: und das Wichtigste.
2: Das ist immer ganz Wichtigste, sowieso. Muss ich schon die Kinder ein bisschen Zeit nehmen, das nützt nichts.
0: Ja, dann sag schöne Grüße an die Kinder. Ich glaube, du bist eh gerade unterwegs.
2: Ich bin gerade unterwegs im Wald, ja.
0: Liebe Grüße auch an die Kinder und von uns gibt es zum Geburtstag, Florian, einen Gutschein vom Gasthaus Wiedauer in Elmau, den schicken wir dazu.
2: Ja, super, das freut mich.
0: Und jetzt auch passend, weil du eben leidenschaftlicher Papa bist, der Peter Alexander und der Papa wird schon richten.
2: Ja, super, das passt. Das ist wahrscheinlich auch so stimmen, wahrscheinlich.
0: Ja, Florian, dann wünschen wir dir heute einen wunderbaren Geburtstag, viel Spaß beim Feiern und ein schönes neues Lebensjahr. Für dich.
2: Ja, danke vielmals. Danke für dich. Ciao.

0: Du bist es. Musik von DJ Ötzi und er ist heuer zum allerletzten Mal der Sommerhitkönig bei Immer wieder Sonntags geworden. Patrick Steindl, und den gibt's gleich hier bei uns auf O1 und in Kürze auch mit dabei die Hallodris aus dem Zillertal. Wir wünschen allen einen feinen Samstag und ein schönes Wochenende.
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0: Wir haben es jetzt genau 11.30 Uhr und kommen zu den Tirol-Nachrichten mit David Hotter.
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2: Und ich wünsche einen feinen Vormittag. In Schwoich sind gestern auf der B171 Tiroler Straße zwei Autos frontal zusammengekracht. Laut Polizei ist eine 23-Jährige mit ihrem Fahrzeug aus bislang ungeklärter Ursache auf die Gegenfahrbahn geraten. Dadurch ist sie mit dem Auto einer 24-Jährigen kollidiert. Das Fahrzeug der 24-Jährigen ist auf die Gegenfahrbahn geschleudert worden und im Straßengraben stehen geblieben. Die Frau, die leicht verletzt ist, ist anschließend von der Feuerwehr aus dem Auto befreit worden. Die 23-Jährige Lenkerin hat sich ebenfalls leicht verletzt, hat das Auto aber selbstständig verlassen können. Ihr 25-jähriger Beifahrer ist bei dem Unfall unverletzt geblieben. Der Staatssekretär für Deregulierung, Sepp Schellhorn von den NEOS, hat diese Woche die Bundesländer scharf kritisiert, dass sie beim Abbau von Bürokratie oft auf der Bremse stehen würden. Schellhorn möchte insbesondere die Genehmigungsverfahren bei gewerblichen Betriebsprojekten vereinfachen, indem die Verfahren zwischen Gemeinden und Bezirkshauptmannschaften künftig zusammengelegt werden sollen. Die ÖVP und SPÖ geführten Länder würden das aber blockieren, so der Staatssekretär. Tirols Landeshauptmann Anton Matle von der ÖVP zeigt sich diplomatisch. Man soll nur nach Bedarf Verfahren zusammenlegen.
3: Wenn es darum geht, gewerberechtliche Verfahren und Bauverfahren zusammenzulegen, da habe ich natürlich auch sehr viel Erfahrung. Es geht immer darum, wie gelingt es, ein Verfahren schnellstmöglich abzuwickeln. Und da bin ich schon also davon überzeugt, freiwillig die Zusammenlegung. Wenn allerdings Gemeinden selbst gut aufgestellt sind, auch im Bauverfahren, dann soll es so bleiben, wie es jetzt ist.
2: Matle betont weiterhin, dass die Bundesländer immer die Spitze der Veränderung seien und man im Hinblick auf den Tirol-Konvent ein gutes Stück weitergekommen sei als auf Bundesebene. Und das Tiroler Landestheater startet heute mit einer Österreich-Premiere in die neue Theatersaison. Codeborn heißt das Musiktheaterstück, das heute in den Innsbrucker Kammerspielen zum ersten Mal aufgeführt wird. Felix Bick berichtet.
4: Was passiert, wenn sich die künstliche Intelligenz verselbstständigt, wenn staatliche Kontrolle, Überwachung und Manipulation die Überhand gewinnen und wenn die Grenzen zwischen der virtuellen und der realen Welt verschwimmen? Damit beschäftigt sich die Multimedia-Künstlerin Zara Ali in ihrem neuen Stück Codeborn, gespickt mit elektronischen Sounds und Passagen, die an eine Oper erinnern. Codeborn ist eine Co-Produktion des Tiroler Landestheaters, gemeinsam mit der Biennale München, mit der Bayerischen Staatsoper, mit der Ars Electronica Linz und mit den Klangspuren Schwarz.
2: Und mit diesen Informationen sind wir jetzt wieder bei Ihnen auf den Tiroler Straßen, Fabian.
0: Und beim U1 Verkehrsservice. Nach einem Unfall auf der B177 Seefelder Straße werden Sie bei Seefeld weiterhin wechselseitig angehalten. Es staut deshalb immer wieder und Sie brauchen da in beide Richtungen mehr Zeit. Und wie die Polizei jetzt auch mitteilt, ist wegen Überlastung auf der Seefelder Straße beim Porta-Claudia-Tunnel in Fahrtrichtung Deutschland die Blockabfertigung aktiv. Da müssen Sie auch immer wieder mehr Zeit einplanen. Dann schauen wir weiter auf die A13 Brenner Autobahn. Da staut es in Fahrtrichtung Innsbruck ab Patsch und es gibt aktuell 10 Minuten Zeitverlust. B179, die Fernpassstraße, staut in Fahrtrichtung Nassereit bei Reute und da brauchen Sie 20 Minuten länger. In die Gegenrichtung gibt es stockenden Verkehr ab Nassereit, da verlieren Sie 10 Minuten. A12 Hinterlautobahn ist staut am Grenzübergang Kufstein-Kiefersfelden in Fahrtrichtung Deutschland, lassen Sie aktuell eine Viertelstunde an Zeit liegen. Dann noch weiter auf die B178 Loferer Straße, da staut beim Ortseingang von St. Johann in Fahrtrichtung Kirchdorf, verlieren Sie 10 Minuten. Und auf der B170 Brixentalstraße, da staut es durch Hopfgarten in Fahrtrichtung Westendorf, verlieren Sie ebenfalls 10 Minuten an Zeit. Wir wünschen eine gute und eine sichere Weiterfahrt.
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0: feinen Samstag mit Radio U1 Tirol. Fein, dass ihr auch heute wieder mit dabei sind. Und heute ist auch bei uns wieder Frühschoppenzeit. Wir sind zu Gast in St. Johann in Tirol und zwar beim Gasthof zum Dampfl. Und da steht Kollegin Christine Treiner schon in den Startlöchern, die das heute moderieren wird. Und ich glaube, Christine, das Wetter könnte eigentlich nicht besser sein. Einmal liebe Grüße zu euch.
1: Ja, lieber Fabian, wunderschönen Vormittag. Ich glaube, wenn Engel reisen, das trifft es heute ganz gut. Wir stehen da direkt beim Gasthof zum Dampfl im wunderschönen Biergarten und bei traumhaftem Wetter genießen wir die Sonne und freuen uns auf ein tolles Frühschoppen. Ich glaube, die Stimmung ist auch relativ gut, oder? Vielleicht habt ihr es jetzt schon ein bisschen gehört. Wir schicken die beste Stimmung schon mal ins Radio. Wir starten ab 12 Uhr vor Ort mit einem Warm-up. Wir haben tolle Musikgruppen wieder mit dabei. Die jungen Waldensteiner, Silvio Samoni, Zeitlos, du bist bei uns, Alex Reichinger und wir freuen uns auf Musik von Die Imbacher. Die sind heute aus Salzburg bei uns. Ja, beste Stimmung, beste Musik. Und ab 13 Uhr hört sie uns dann auch live im Radioprogramm. Also 13 bis 15 Uhr wird im Radioprogramm das Ganze live ausgestrahlt. Vor Ort starten wir eben schon in Kürze und wir freuen uns und schicken ganz, ganz liebe sonnige Grüße aus St. Johann.
0: Ja, danke schön, Christine. Da wünschen wir schon einmal ganz, ganz viel Spaß. Also ab 13 Uhr geht es dann auch live im Radio los. Zuvor freuen wir uns jetzt auf Musik von den jungen Zillertalern und da heißt es Hallo Julia.

0: Das ist das Wochenende auf Radio U1 Tirol und morgen am Sonntag geht's wieder ab in eine Tiroler Gemeinde.
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0: Dieses Mal sind wir zu Gast in Bettnau. U1-Reporterin Anna-Maria Rödig ist da für uns wieder unterwegs.
3: Ja, ganz genau so ist es. Ich bin wieder mal im Bezirk Innsbruck-Land unterwegs und bei mir ist diesmal der Fabian Gstier. Fabian, wie würdest denn du die Einwohner von Bettnau beschreiben?
4: Ja, ich würde uns Bettnauer als offen, lustig und sehr hilfsbereit beschreiben. Sieht man, glaube ich, bei der Vereinsarbeit und sieht man, glaube ich, auf der Straße, wenn man Leute sieht. Da wird gegrüßt noch und jeder sagt zu ihm Hallo.
3: Vereine hast du schon angesprochen. Heißt, das Vereinsleben spielt da sehr, sehr große Rolle, oder?
4: Ja, wie in sehr vielen Tiroler Gemeinden, vor allem in kleinen Gemeinden, ist das Vereinsleben etwas vom Wichtigsten im Dorf. Und jeder, was im Dorf sich integrieren will, soll zum Verein suchen schauen und nachher wird man auch sehr gut integriert im Dorf.
3: Jetzt ist es doch noch relativ früh. Wie startet denn so ein Tag in Bettnau? Trifft man da in der Früh schon ein paar Leute oder eher erst dann später, wenn es dann zum Feiern geht?
4: Nein, natürlich. Wir sind nah an Innsbruck, sehr viele pendeln in Richtung Innsbruck. Man sieht sich auf den Bushaltestellen oder am Bahnhof im Nachbardorf Hatting. Da sieht man sich, ratscht, was am Wochenende war oder was unter der Woche einmal passiert ist. Und dann fährt man in die Arbeit und dann am Abend spätestens sieht man sich da im Vereinshaus bei der Musik, bei der Feuerwehr oder bei der Landjugend.
3: Wir werden uns morgen am Sonntag noch ein bisschen genauer mit der Gemeinde Bettnau beschäftigen. Du wirst uns unter anderem auch ein bisschen erzählen, wie sich die Gemeinde verändert hat. Wenn du das in einem Satz zusammenfassen musst, wie hat sie sich denn verändert?
4: Ja, natürlich zum Positiven, sonst wäre ich nicht mehr hier in Bettnau. Also wirklich zum Positiven hat sie sich entwickelt. Wir reden ja dann auch noch, glaube ich, über Herausforderungen, die, was ihr morgen auch nachher noch hört. Aber ich glaube wirklich zum Positiven und es ist eine lustige, coole Gemeinde. Also schaltet zu lernen.
3: Unbedingt einschalten. Der Fabian hat es gesagt. Morgen ab 8 Uhr geht's los. Schauen wir uns in der Gemeinde Bettnau ein bisschen um.

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1: Mit Hannes Harp. Durch die aktuell hohen Spritpreise werden die Öffis wieder interessanter. Aber auch dafür muss man in Österreich viel Geld hinlegen. Beim europäischen Klimaticket-Ranking von Greenpeace ist Österreich nach einem Stockerlplatz vor 3 Jahren nun auf Rang 4 abgerutscht. Bus und Straßenbahn sind überdurchschnittlich teurer geworden, kritisiert Greenpeace-Klimaexperte Marc Dengler.
2: Im europäischen Vergleich ist der Preis des Klimatickets besonders stark gestiegen. Von den 8 Staaten mit einem ähnlichen Ticket ist nur in Deutschland der Preis noch stärker gestiegen, während es zum Beispiel Ungarn und Tschechien geschafft haben, vollkommen ohne Preiserhöhungen auszukommen. Zudem hat auch Slowenien ein neues Klimaticket eingeführt, das deutlich günstiger ist als das österreichische.
1: Greenpeace fordert von Verkehrsminister Hanke Sozialtarife für das Klimaticket und schlägt auch ein europäisches Klimaticket vor, um so internationale Reisen einfacher zu machen. Doppelte Studiengebühren und mehr Leistung, das steht in einem neuen Positionspapier der NEOS zur neuen Hochschulstrategie bis 2040, die die Regierung bis zum Frühjahr nächsten Jahres ausarbeiten will. Geht es nach den Pinken, sollen die Studiengebühren nach der Regelstudienzeit auf 700 Euro pro Semester auf fast das Doppelte steigen. Gleichzeitig sollen Studierende etwa im Bachelorstudium ebenfalls doppelt so viele ECTS-Punkte vorweisen müssen als bisher. Im Streit um Grönland haben sich die USA, Dänemark und Grönland überraschend geeinigt. Die USA sollen die Kontrolle über die Sicherheit der Arktisinsel übernehmen. Grönland bleibt aber autonomer Teil Dänemarks. Ein entsprechendes Abkommen wollen beide Länder nächste Woche unterschreiben. Damit dürfen nur mehr NATO-Staaten Stützpunkte auf Grönland errichten. Dänemarks Regierungschefin Frederiksen spricht von einem guten Deal für die NATO und Europa. Wie die Bewohner Grönlands das aufnehmen, ist noch unklar. In der Diskussion darum, wie gefährlich künstliche Intelligenz für die Menschen werden kann, denkt Kalifornien nun über einen Notausschalter für KI nach. Konkrete Ideen dafür sollen im US-Bundesstaat bis Mitte November am Tisch liegen. Noch ist aber unklar, ob so ein Notausschalter überhaupt umsetzbar ist. Im kalifornischen Silicon Valley sitzen die führenden KI-Entwickler wie OpenAI, Anthropic oder Google.
3: 2:02. Wir schauen weiter auf die Tiroler Straßen. Zum U1-Verkehrsservice. Auf der A13 Brenner-Autobahn, da ist in Fahrtrichtung Schönberg auf Höhe Zenzenhof ein Unfall passiert. Die Polizei ist da bereits vor Ort. Fahren Sie da bitte vorsichtig an der Unfallstelle vorbei. In die Gegenrichtung gibt es stockenden Verkehr auf der A13 Brenner-Autobahn und zwar ab Patsch. Da brauchen Sie aktuell 10 Minuten mehr Zeit. Gute Nachrichten gibt es jetzt von der B177 Seefelder Straße. Da ist die Unfallstelle bei Seefeld geräumt und die Strecke in beide Richtungen wieder frei befahrbar. Auf der Seefelder Straße wird allerdings im Porta-Claudia-Tunnel bei Scharnitz weiterhin Block abgefertigt. In Fahrtrichtung Deutschland brauchen Sie rund 20 Minuten mehr Zeit. Wir schauen weiter auf die B179, die Fernpassstraße. Da staut sie in Fahrtrichtung Nassereith bei Reute und Sie verlieren 25 Minuten. In die Gegenrichtung staut es ab Nassereith. Da brauchen Sie bis zu 30 Minuten mehr Zeit. A12 Interlautobahn, Stau am Grenzübergang Kufstein-Kiefersfelden in Fahrtrichtung Deutschland, aktuell ein Zeitverlust von 1/4 Stunde. Und dann noch B170, die Brixentalstraße, es staut da bei Hopfgarten in Brixental in Fahrtrichtung Westendorf, dauert es 15 Minuten länger. Wir wünschen eine gute und eine sichere Weiterfahrt. Schauen zum Wetter und zu den aktuellen Temperaturen. Da sind es gerade 18 Grad in Fügen und in Innsbruck und 15 Grad werden uns in Lengenfeld angezeigt. Bis zu 24 Grad gehen sich heute noch aus. Dazu kann sich die Sonne überall ausgiebig zeigen. Auch morgen am Sonntag wird es überwiegend sonnig. Es mischen sich zwar auch ein paar Wolkenfelder immer wieder mit dazu. Es bleibt aber überall trocken und die Temperaturen, die steigen morgen noch etwas an und erreichen bis zu 26 Grad.
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3: Mahlzeit an diesem Samstag. Wir begleiten Sie mit ganz viel Musik und freuen uns unter anderem auf die Grobertaler.
4: Auf die Vogelwiese ging der Franz.
3: Mit dabei ein Austropop-Klassiker von SDS. Und neue Musik gibt's von Erich Altenkopf.
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3: Also ganz, ganz viel Musik und ab 13 Uhr, das haben wir schon gehört, heute geht's dann los mit dem Frühshoppen, heute live aus St. Johann in Tirol vom Gasthof zum Dampfl. Da meldet sich dann Kollegin Christine Trainer, die viele musikalische Gäste heute mit dabei hat. Die jungen Waldensteiner, die Imbacher Zeitlos, Alex Reichinger und Silvio Samoni. Also gerne noch vorbeischauen in St. Johann oder dann ab 13 Uhr live mit dabei sein. Ich bin Fabian Strickner, sage für heute Servus und wünsche jetzt allen noch ein feines Wochenende.

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1: Es ist 12.30 Uhr, im Nachrichtenstudio ist David Hotzer mit den letzten Nachrichten für diesen Tag. Ich wünsche eine feine Mittagszeit. Schwere Verletzungen hat eine 31-Jährige gestern Nachmittag beim Klettern auf einer Kletterroute in der Nähe des Simonskopf in den Lienzer Dolomiten erlitten. Die Frau ist wegen eines ausbrechenden Felsens mehrere Meter abgestürzt. Beim Versuch, den Sturz auszupendeln, hat sich die Wanderin an den Füßen schwer verletzt. Sie hat noch selbst einen Notruf abgesetzt und ist mit dem Rettungshubschrauber mittels Tau geborgen worden. Sie ist in das Bezirkskrankenhaus Lienz gebracht worden. Es liegen keine Hinweise auf Fremdverschulden vor. Es war kein erfolgreicher Abend in Wien-Hütteldorf gestern. Die WSG Tirol hat sich dem SK Rapid Wien mit 0:3 geschlagen geben müssen. Ercan Kara, Bendegusch Boller und Nikolaus Wurmbrand, diese drei Herren haben den Watzener Siegeshoffnungen einen Strich durch die Rechnung gemacht. Insgesamt war es kein schlechter Auftritt der WSG Tirol. Häufig ist das Wort mutig gefallen. Davon möchte Cheftrainer Philipp Semlitsch aber nichts wissen.
2: Ich habe dann auch gehört, draußen schon mutiger Auftritt der WSG, aber kann ich nicht hören, weil das am Ende nicht reicht, wenn du hier etwas mitnehmen willst. Mutig allein und taffer Auftritt, das geht sich nicht aus hier für uns und von daher ist der Sieg von SK Rapid Wien klar verdient und müssen wir auch so hinnehmen und dann auch sehen, dass wir ja schon noch einiges vor uns haben, um dann auch wirklich hierher fahren zu können und effektiv auch was mitnehmen können.
1: Gerade die Offensive ist gestern nicht sehr gut zur Geltung gekommen. Nur ein Torschuss und ein Expected Goals Wert von 0,34, das hat nicht gereicht. Das hat aber auch an Rapid gelegen, die gegen den Ball beherzt verteidigt haben, hier und da sogar ein 2-4er Abwehr hätten. Auch ins Gegenpressing sind sie schnell gegangen. Da war aber nichts zu holen. Jetzt gibt's die Länderspielpause, dann wartet die SV Ried. Und in Innsbruck werden jetzt Zähltaten eingesetzt, um Menschen im Naturraum gezielt lenken zu können. Diese anonymen Daten helfen dabei, stark frequentierte Bereiche zu erkennen, Angebote gezielt weiterzuentwickeln und sensible Räume zu entlasten. Dabei ist die starke Nutzung der Trails in der Region rund um Innsbruck aufgefallen. Auch die Mountainbike-Routen und Wanderwege sind analysiert worden. Die neuen Daten würden zeigen, wo akuter Handlungsbedarf bestehe. Dort könne man jetzt eingreifen, sagt der Innsbrucker Bürgermeister Johannes Anzengruber. Und mit diesen Nachrichten darf ich Ihnen jetzt ein ganz feines Wochenende wünschen.
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1: Mit Hannes Harp. Mit dem Münchner Oktoberfest geht wieder das größte Volksfest der Welt los. Über 6 Millionen Menschen kommen jedes Jahr auf die Wiesen. Für die Sicherheit sorgen über 600 Polizisten sowie KI-Kameras. Auch ein Drohnenflugverbot gibt es. Um Punkt 12 Uhr hat der Münchner Oberbürgermeister Dominik Krause das Fest offiziell eröffnet.
2: Auf eine friedliche Wiesen!
1: Die erste Maß Bier ist an Bayerns Ministerpräsidenten Söder gegangen. Im Schnitt kostet der Liter Bier übrigens heuer bis zu 15,90 Euro. Einen schweren Cyberangriff auf das Online-Wahlsystem der russischen Hauptstadt Moskau hat es heute Nacht gegeben. Die Lage sei jedoch unter Kontrolle, heißt es. Seit gestern läuft in Russland die Parlamentswahl. Ein Sieg von Staatschef Putins Partei Geeintes Russland gilt als sicher. Ein betrunkener Autofahrer hat gestern einen 12-Jährigen in Wels angefahren und verletzt. Der Bub ist zwischen zwei parkenden Autos auf die Straße. Der 56-jährige Fahrer hat ihn übersehen. Ein Alkotest beim Mann hat knapp 1,5 Promille ergeben. Er musste seinen Führerschein abgeben. Durch die aktuell hohen Spritpreise werden die Öffis wieder interessanter, aber auch dafür muss man in Österreich viel Geld hinlegen. Beim europäischen Klimaticket-Ranking von Greenpeace ist Österreich nach einem Stockerlplatz vor 3 Jahren nun auf Rang 4 abgerutscht. Bus und Straßenbahn sind überdurchschnittlich teurer geworden. Nur Ungarn und Tschechien haben es geschafft, ihre Tickets ohne höhere Preise anzubieten. Greenpeace fordert von Verkehrsminister Hanke Sozialtarife für das Klimaticket und schlägt auch ein europäisches Klimaticket vor.
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1: Eine wunderschöne Frühnachmittagszeit hier bei uns auf Radio U1 Tirol. Es heißt wieder Frühshoppen und wir sind natürlich wieder unterwegs. Und zwar melden wir uns heute aus dem wunderschönen Tiroler Unterland. Und zwar sind wir zu Gast in St. Johann beim Gasthof zum Dampfl. Und das Wetter ist traumhaft schön. Wir sitzen da draußen im Biergarten und da kann die Stimmung eigentlich nur gut sein, oder? Genau so ist es natürlich. Wir haben schon volle Hütte und freuen uns auf jeden, der was nur vorbeischaut bei uns. Die nächsten zwei Stunden haben wir jetzt ganz, ganz viel an Musik mit dabei. Viele tolle Musikgruppen. Die jungen Waldensteiner, Silvio Samoni, Zeitlos, Alex Reichinger ist mit bei uns und die Imbacher. Und die werden uns ordentlich einheizen, die nächsten zwei Stunden. Also alle, was schon da waren, haben es schon gehört im Warm-up. Also das wird richtig eine tolle Zeit, die wir da genießen dürfen. Und jetzt warten wir nicht lange, sondern starten mit der ersten Gruppe hinein. Sie kommen aus dem wunderschönen Waldviertel, sind ja so ziemlich die Jüngsten, die was heute mit dabei sind, aber sie sorgen ordentlich für Stimmung. Zwei Brüder, bekannt schon aus Fernsehen und diversen Musiksendungen, begrüßt mit mir gemeinsam jetzt Georg und Peter, die jungen Waldensteiner mit ihrem Hit, wir wissen's eh.

Wir wissen es eh. Die jungen Waldensteiner machen den Start bei uns beim Frühschoppen in St. Johann, direkt beim Gasthof zum

0: Büffel dürfen heute mit dabei sein. Ja, zwei Brüder aus dem Waldviertel in St. Johann. Seid ihr gut hergekommen?
1: Ja, wir sind wirklich gut hergekommen. Wir haben gestern einen Zwischenstopp in München gemacht, haben da dem FC Bayern noch zugeschaut und haben quasi sozusagen die Oktoberfestsaison eröffnet und sind dann in der Nacht hergefahren, haben gut geschlafen und ja, wir haben perfektes Wetter heute mit dabei. Ja.
0: Heute habt ihr den gestatten, Oktoberfest fürs Radio 1 Tirol Frühschoppmensch.
1: Genau.
0: Gute Wahl, gute Wahl. Ja, wir wissen es eh, mit eurem Hit haben wir diese Session jetzt gestartet. In diese Stunde sind wir reingestartet. Ich schätze, der Grund kommt nicht von, also der Titel kommt nicht von irgendwoher. Ist das bei Ihnen auch so?
1: Also wir haben das Lil, wie wir vor 11 Jahren begonnen haben mit unserer musikalischen Karriere, immer wieder gespielt. Ja. Und dann haben wir vor letztes Jahr gesagt, zum Jubiläum müssen wir das einfach einmal neu aufnehmen. Den Titel habe nämlich hingeschrieben und ist mittlerweile wirklich der richtige Renner. Und auch bei euch im Radio wird der sehr oft gespielt, wie man so hört. Gell?
0: Ja, wenn man fährt, gern rennt der Schmäh.
1: Ja, stimmt, bei uns auf alle Fälle. Also wir sind jetzt immer gut drauf und wenn wir die Musikinstrumente in der Hand haben, sowieso. Also bei uns trifft es auf alle Fälle zu, ja.
0: Ich kann mir gar nicht vorstellen, dass ihr einmal nicht gut drauf seid. Also wir freuen uns auf jeden Fall, dass ihr heute da seid mit ganz viel toller Musik und jetzt freuen wir uns auf den nächsten Titel, den sie uns präsentieren, die jungen Waldensteiner, mit am allerliebsten mit dir.
1: Und wer Lust und Laune hat, darf gerne mittanzen oder mitklatschen. Am allerliebsten mit dir. Auf geht's.

0: Und am allerliebsten sind wir hier heute in St. Johann bei unserem Frühshoppen beim Gasthof zum Dampfl. Viel Sonne, viel Musik, viel gute Unterhaltung. Also ich glaube, da ist heute für jeden was mit dabei. Und die jungen Waldensteiner, die haben den Start gemacht, beziehungsweise einen Titel gibt es jetzt dann noch. Ihr seid ja zwei Brüder.
1: Genau, der Peter ist um zwei jünger als wir.
0: Ah, okay. Ich hätte
1: ergänzt es mal so gut.
0: Zwei Brüder, das heißt aber, ihr musiziert eigentlich schon seit immer miteinander.
1: Auf volle Fälle. Also wir sind schon seit den Kindertagen immer mit der Volksmusik in Verbindung gebracht worden, eben durch unsere Eltern. Da hat es immer wieder den Storni-Wanderdock gemacht oder wir waren auch gerne im Tirolerland unterwegs und so sind wir eigentlich zur Volksmusik und Schlagermusik gekommen, ja.
0: Ja, auf Sendung müssen wir es jetzt auch nochmal sagen, die sind heute alle da. Hören wir es vielleicht, wo sind sie denn?
1: Unser Fanclub, die Waldensteiner-Fans.
0: Die Waldensteiner-Fans.
1: Erobern St. Johann.
0: Ja, haben diesen langen Weg genau auf sich genommen, ja, und genießen da jetzt dieses tolle Frühschoppen. Sehr, sehr cool, freut uns ganz besonders. Jetzt macht ihr Musik seit eurem Lebensbeginn eigentlich miteinander, aber seit 10 Jahren steht sie jetzt eben offiziell auf der Bühne, beziehungsweise 11 Jahre. Letztes Jahr Jubiläumsfest, wie habt ihr ein Bühnenjubiläum gefeiert?
1: Wir haben eigentlich das ganze Jahr durchgefeiert. Also wir haben im Oktober ein großes Jubiläumsfest gehabt vor vielen, vielen Besuchern und wir feiern auch heuer schon wieder. Also wir haben heuer wirklich viele tolle Auftritte gehabt. Wir sind auch immer wieder natürlich unterwegs mit unseren Fans, haben jetzt in Kürze eine tolle Fanreise an den Gardasee, wo wir mittlerweile ausgebucht sind und nächstes Jahr haben wir auch schon wieder viel vor. Ein Wandertag hat es gegeben mit über 500 Besuchern und wir sind eigentlich fast jedes Wochenende unterwegs. Also wie wir es uns gewünscht haben eigentlich.
0: Ja, läuft ganz gut.
1: Auf da feiert
0: man das Lachen auch recht leicht. Ja. Sehr gut, auf jeden Fall schön, dass ihr euch heute die Zeit genommen habt. Jetzt gibt es einen aktuellen Titel von euch. Da lassen wir jetzt die Englein fliegen oder auch nicht fliegen.
1: Wir sind alle keine Engel. Das hat sich mittlerweile schon so als richtiger Facebook-Hit entwickelt. Und ich schaue mal, ob heute die Gäste das Lied schon kennen. Also ich bin gespannt.
0: Gute Unterhaltung. Die jungen Waldensteiner mit Wir sind alle keine Engel.
1: Und die Hände nach oben, liebe Gäste. Jetzt machen wir Stimmung hier. Auf geht's. Wir sind alle keine Engel. Bockmas, gehen wir.

0: ihr jungen Waldensteiner. Heute mit dabei. Wir sehen uns dann in der nächsten Session. Vielen Dank für diese grandiose erste, oder? Was sagen wir? War grandios, oder? War schon mal ein guter Start hinein in unser heutiges U1 Frühschoppen. Ja, wer noch dazugehört an so einer Feierlichkeit, so einem wunderschönen Tag, ist natürlich der Bürgermeister von St. Johann. Wir begrüßen gemeinsam Stefan Seiwald. Lieber Stefan, heute traumhaftes Wetter lässt wahrscheinlich auch dein Herz ein bisschen höher schlagen, oder? Und es ist sehr schön, da heute mit dabei zu sein.
1: Ja, also die letzten 2-3 Tage haben wir Wolken geschoben. Es hat ja manchmal geregnet jetzt in dieser Woche und das Wichtigste war, dass wir diese Wolken wegbringen und so ein Wetter wie heute, ein Kaiserwetter, zusammenbringen.
0: Ja, wir sind ja heute beim Gasthof zum Dampfl in St. Johann. Ich glaube, für die auch immer was ganz Tolles und ganz Besonderes. Wirtshauskultur in St. Johann ist noch da, ist noch willkommen, ist noch relevant.
1: Also das Gasthof Dampfl ist sicherlich der Inbegriff für Wirtshauskultur. Bei uns hier im Unterland ein Traditionsgasthaus seit Jahrhunderten. Und ich glaube, man sieht auch, dass das Ganze nicht nur ein Gasthaus ist, sondern mit ganz, ganz viel Liebe, mit ganz, ganz viel, ich sage jetzt mal auch Emotionen, die genau in unsere Region passen, gemacht wird. Und da sind wir schon sehr, sehr stolz drauf.
0: Ja, dein persönlicher Tipp, was sollte man unbedingt einmal probiert haben?
1: Im Dampfl kann man wirklich alles essen und ist alles wirklich sehr, sehr gut. Aber mein Favorit ist schon Backhändl mit Kartoffelsalat, Vogelsalat, das ist schon ein richtiger Hammer.
0: Wird es auch heute bestimmt noch angeben. Und ich glaube, man hört es eventuell ein bisschen im Hintergrund. Es ist ja in St. Johann des Öfteren so einiges los. Ihr habt immer wieder große Feste. Zehntausende von Besuchern, was da dieses Wochenende zum Beispiel da sind.
1: Ja, in St. Johann, glaube ich, ist wirklich immer was los. Wir sind nicht nur der wirtschaftliche Mittelpunkt vom Bezirk, der kulturelle und der sportliche, sondern wir sind schon auch, was Unterhaltung und Zusammenkommen und Gesellschaft betrifft, ein Mittelpunkt. Und das heutige Knödelfest ist natürlich schon einer der Highlights des Jahres. Aber jetzt den ganzen Herbst hindurch haben wir laufend Veranstaltungen, laufend ganz, ganz viele Besucher, die herkommen, weil es nicht nur schön ist, sondern weil auch was los ist bei uns.
0: Genau so ist es und wir freuen uns, dass wir auch hier sein dürfen. Vielen Dank, Stefan.
1: Vielen, vielen Dank. Danke.
0: Stefan Seiwald, der Bürgermeister, natürlich mit am Start. Wünschen wir noch ganz, ganz einen schönen Tag heute, ein schönes Festwochenende. Und was braucht es für ein Festwochenende? Musik. Und damit machen wir jetzt natürlich auch gleich weiter. Die nächste Truppe, beziehungsweise der nächste Sänger, Solokünstler, den wir bei uns auf der Bühne begrüßen dürfen, kommt aus dem wunderschönen, oder rund um den wunderschönen Wörthersee, sagen wir so, aus Felden. Es ist die goldene Stimme vom Wörthersee, da ist er bekannt. Würde man behaupten, der italophilste Kärntner überhaupt, den es gibt, wird er uns heute auch noch unter Beweis stellen. Jetzt freuen wir uns aber erstmal auf seine Musik. Begrüßt mit mir gemeinsam Silvio Samoni mit Du bist mein Engel auf Erden.

0: 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Vielen Dank, Dankeschön.
1: Ja, großer Applaus für unseren Silvio Samoni. Silvio, sehr schön, dass du heute hier bist. Aus Velden angereist.
0: Extra aus Velden, aus dem schönen Kärntenland in schöne Tirol angereist. Ja, gute Anreise gehabt. Und das Wetter, wie gesagt, das habe ich ein bisschen, habe ich das aus Kärnten mitgebracht. Also so ist es nicht, dass da die Tiroler die Wolken angeschoben haben. Da habe ich mitgeholfen ein bisschen.
1: Wir sind dir sehr, sehr dankbar.
0: Das ich freue mich.
1: Und wir heute gemeinsam so einen tollen Tag genießen dürfen. Silvio, seit ja, ziemlich genau 15 Jahren stehst du jetzt auf der Bühne, wobei die Musik dir ja schon ja, viel, viel länger eigentlich begleitet.
0: Ja, das stimmt. Also ich habe schon in der Wiege gesungen, laut Aussage von meinen Eltern und ja im Schulchor, später dann als Kärntner bei Kärntner Chören und so weiter. Aber es war immer ein Traum von mir und ein Wunsch. Irgendwann möchte ich auf die Bühne und im zarten Alter von 50 Jahren zu meinem runden Geburtstag habe ich gesagt, wenn ich es jetzt nicht mache, dann nie mehr. Dann habe ich das probiert und das ist eigentlich gut gegangen. Ich habe so relativ schnell einen Plattenvertrag bekommen, eh von einer namhaften, tollen Plattenfirma hier in Tirol. Und ich bin wirklich sehr, sehr froh, dass ich diesen Schritt gemacht habe. Und ja, mittlerweile bin ich jetzt schon das 16. Jahr auf tollen Bühnen unterwegs und ich freue mich natürlich, dass ich auch immer wieder bei Radio U1 mit dabei sein darf.
1: Ja, wir freuen uns genauso. Eben, du sagst, 2010 hast du diesen Schritt gewagt und bist ins Tonstudio gegangen. Kannst du dich noch erinnern, wie das war, wenn man so lange eigentlich was anderes gemacht hat? Du warst ja im Kfz-Bereich tätig und auf einmal steht man in einem Tonstudio. Wie war die Erfahrung für dich?
0: Ja, es war schon interessant natürlich. Ich habe, also Aufnahmen habe ich schon gemacht, aber nur mit dem Chor, so, aber in Kirchen und so weiter.
1: Nicht als Solokünstler?
0: Ja, aber dann als Solokünstler ganz allein drin, das war schon ja, spannend. Aber es hat gut funktioniert und der Tonmeister, der war dann ganz fasziniert, hat eben diesen Kontakt zur Plattenfirma hergestellt und ich habe dann innerhalb von ein paar Wochen einen Plattenvertrag angeboten bekommen. Den habe ich natürlich sofort unterschrieben, weil der war wirklich 1A. Ja, und mittlerweile gibt es, glaube ich, 13 Alben von mir. Ein Album ist davon sogar vergoldet und da bin ich mächtig stolz drauf.
1: Ja, 13 Alben in 15 Jahren, Wahnsinnsleistung. Also schön, dass du uns erhalten geblieben bist, auch mit der Musik und auch wenn du auf der Bühne stehst. Wir freuen uns sehr und wir freuen uns jetzt auch genauso über den nächsten Titel, den du uns präsentierst. Silvio Samoni hier bei uns in St. Johann beim Frühschoppen mit Ich liebe dich täglich mehr.
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0: Dankeschön!
1: Silvio Samoni, wir freuen uns. Viel, viel tolle Musik gibt es heute wieder beim Frühschoppen in St. Johann. Wir sind im Gasthof zum Dampfl heute zu Gast. Vielen Dank an unseren Gastgeber, dass wir bei diesem schönen Wetter heute mit dabei sein dürfen. Alle, was noch nichts vorhaben, die laden wir ein, dass gerne vorbeischauen. Wir sind noch bis 15 Uhr hier.
0: Zeit genug.
1: Zeit genug und wir haben ganz, ganz viel tolle Musik mitgebracht. Silvio, du bist heute bei uns in Tirol und nächste Woche bist du dann schon in Umag, beziehungsweise in der kommenden Woche, aber Umag, Kroatien, nicht auf Urlaub.
0: Nein, ich bin nicht auf Urlaub, ich darf dort auch singen, da gibt es ein ganz ein großes Fest, das Musifest, da bin ich mit dabei und ich fahre dann am Freitag weiter nach Slowenien, da bin ich dann im Casino Mond zu Gast und ja, also es wird mir nicht langweilig, aber ich freue mich auf diese tollen Auftritte. Natürlich Kroatien, das ist so ein bisschen meine Lieblingsdestination, weil ich liebe natürlich das Wasser, den Wörthersee, ja. Aber auch das Meer, logischerweise.
1: Ja, neben Italien wahrscheinlich, oder?
0: Italien ist, das ist ja fast...
1: in der DNA drin.
0: Ja, genau, das ist ja... Für uns, wir wohnen ja wirklich einen Steinwurf entfernt. Ja. Wir sind dann in 30 Minuten in einer Stunde in Udine und in 2 Stunden am Meer. Also für uns ist ja das wirklich kein Problem und fahren immer wieder gerne. Natürlich zu unsere Nachbarn auch Bella Italia.
1: Ja, schöne Sachen stehen auf dem Programm bei dir. Das Wetter ist schon mal ein bisschen ein Vorbote für die nächste Woche. Also schönes Wetter heute bei uns beim Frühschoppen.
0: Ich hoffe, dass es so bleiben wird. Ich werde heute alles wegessen, schön brav und alles austrinken. Dann wird das sicher nächste Woche funktionieren.
1: Ja, hoffentlich auch alle unsere Gäste. Also fleißig aufessen ist heute ganz, ganz wichtig. Wir freuen uns jetzt auf den nächsten Titel von dir, lieber Silvio. Und zwar hast du für uns mitgebracht den Titel Lass es noch einmal geschehen.
0: Das ist meine neue Single.
1: Brandneu.
0: Ganz genau.

0: Dankeschön.
1: Brandneue Musik von unserem Silvio Samoni. Wir sehen uns dann bei der nächsten Session wieder. Wir freuen uns auch schon. Ja, brandneu aus gestern herausgekommen und schon bei uns auf der Bühne präsentiert. Ist natürlich auch für uns immer was ganz, ganz Besonderes, wenn wir da so neue Musik direkt vor Ort präsentieren dürfen. Ja, St. Johann in Tirol, Gasthof zum Dampfel. Da sind wir heute zu Gast mit ganz, ganz vielen tollen Musikgruppen und Musikern. Also alle, was uns da zuhören, alle Hörer, die dürfen gerne noch vorbeischauen. Wir freuen uns. Eben bis 15 Uhr sind wir vor Ort und auch danach ist noch einiges geboten. Also es zahlt sich auf alle Fälle aus, für alle, die was gerade in der Nähe sind. So, bei mir auf der Bühne wird es gerade umgebaut. Da sehe ich schon ein Instrument, was ja einige vielleicht nicht kennen dürften. Es ist eines der traditionsreichsten Instrumente bei uns in Tirol, die Zither. Und es gibt eine Person, die spielt die ja, in Perfektion, glaube ich, darf ich sagen. Ja, sie ganz verlegen lacht sie, die liebe Katrin aus dem Zillertal und der Herbert Kröll an meiner Seite auch. Und in diesem Duo sind sie unterwegs seit mittlerweile 6 Jahren als Zeitlos. Und wir freuen uns, dass sie heute auch den Weg zu uns gefunden haben, zu unserem heutigen Frühschoppen und freuen uns jetzt auf den ersten Titel, den sie bei uns präsentieren werden. Das ist Zeitlos mit Freunde fürs Leben.

0: Dankeschön, ein geiles Gott.
1: Ja, ganz besonderer Sound heute mit dabei bei unserem Radio U1 Tirol. Frühshoppen hier in St. Johann, zeitlos. Freunde fürs Leben, der Titelsong von eurem neuen aktuellen Album. Und ich glaube, der Titel beschreibt ganz gut euer Musikprojekt, Katrin und Herbert, was ihr vor 6 Jahren gestartet habt.
0: Ja, das beschreibt es eigentlich ganz gut, weil wir haben es vor 15 Jahren zurück einmal kennengelernt beim geselligen Zusammensein. Und sind da drauf gekommen, dass die Katrin Zither spielt und wir waren beide langjährig in Projekten, ich möchte nicht sagen verwickelt, das haben wir ja gern tun, also wir haben beide eine musikalische Vergangenheit, das war eigentlich nie Zeit. Und zu Corona haben wir noch Zeit genug gehabt und da haben wir das Projekt ins Leben gerufen und ja, mittlerweile sind schon 6 Jahre draus geworden.
1: Und der Titel oder beziehungsweise euer Name, Zeitlos, was steckt da dahinter? Weil zeitlos wird er geschrieben mit AI und nicht mit EI.
0: Genau, also das AI ist nicht, weil wir so eine schlechte Schulbildung haben, sondern weil es einfach ein Saiteninstrument ist. Zeitlos zum Umgang, weil wir möchten natürlich zeitlose Musik machen, die man irgendwann in 30, 40 Jahren auch noch einlösen kann. Und der dritte Grund ist einfach das, dass die Katrin nie heimgeht mit Spielen.
1: Da schaue sie ganz überrascht. Ja. Uns freut's, wenn du lang heute da bleibst, Katrin. Aber jetzt freuen wir uns viel mehr nur auf den ersten oder beziehungsweise den nächsten Titel hier bei uns. Und den dürften die meisten kennen, die was tagtäglich Radio U1 Tirol laufen haben und eingeschaltet haben. Gute Unterhaltung jetzt mit Zeitlos und heute dauernd's mehr.

0: Dankeschön.
1: Aber jetzt hättest du mir so schön aufgelegt gehabt, gell? Mit der Katrin in Hornbier. Aber ich habe ihn einfach nicht aufgefangen. Naja, auf jeden Fall. Wir freuen uns über diesen Titel jedes Mal, wenn er sie in der Wunschhotline gewünscht wird. Es ist wirklich ein sehr viel gewünschter Titel bei uns in der Wunschhotline. Und Herbert, aus deiner Feder, ich glaube, es ist ein Titel, was mitten aus dem Leben gerissen ist, oder?
0: Ja, es beschreibt ein bisschen also das Konsumverhalten. Ich sage jetzt nicht mehr dazu, das ist ja nicht falsch, ich sage.
1: Also kurz gesagt, das Konsumverhalten. Aber ich nehme an, es wäre das Thema mal einfach ein bisschen später, oder? Nicht nur bei der Katrin, sondern bei dir auch.
0: Ja, ich muss sagen, was ist spannend, wahrscheinlich hat man eine Zahn gefunden, wenn ich viel früher rumgegangen war wie sie. Wenn man es echt einmal beieinander wohnt, dann hat es wahrscheinlich auch gar nicht angegeben als Musik.
1: Auf jeden Fall eine sehr unterhaltsame Musik und ich glaube, genauso spaßig war auch der Musikvideodreh. Es gibt nämlich ein Musikvideo dazu.
0: Gibt's genau, ja. Und wir haben uns da natürlich ein paar Freunde gefragt und ich glaube, es ist ganz ein lässiges Video geworden. Also, wer Lust und Laune hat, kann es einmal googeln. An die sozialen Medien und da kommt sicherlich das wieder daher.
1: Also gerne vorbeischauen, sehr, sehr empfehlenswert. Grandiose Musik, für die seid ihr bekannt, viele, viele Ohrwürmer und auch der nächste ist genauso einer. Wir freuen uns jetzt auf Zeitlos mit Hand in Hand.

0: Dankeschön.
1: Lachen zusammen, zeitlos, hier bei uns heute mit dabei. Vielen Dank, Herbert. Vielen Dank, Katrin. Wir hören uns dann in der nächsten Stunde wieder. Und jetzt heißt es Bühne frei für den nächsten Solokünstler bei uns beim Radio U1 Tirol Frühschoppen. Wir freuen uns auf einen Vollblutmusikanten, der schon bei ziemlich vielen oder einigen sehr, sehr bekannten Gruppen mit dabei war. Zuletzt bei Z-Pur. Bei der Freddy Pfister Band unter anderem schon Erfahrungen gesammelt, Militärmusik, Tirol, da braucht man gar nicht anfangen. Also da sind ganz, ganz viele Gruppen, aber nebenbei war er eben immer als Solokünstler auch unterwegs und das sehr, sehr erfolgreich. Da sprechen wir dann in Kürze aber noch ein bisschen genauer drüber. Letztes hat er dann eine kurze Pause eingelegt und wir freuen uns, dass er jetzt mit voller Power zurückgekehrt ist und uns heute mit seiner Musik einen schönen Tag auch, einen schönen Tag bescheren wird, sagen wir so. Wir freuen uns jetzt auf Alex Reichinger. Ihr seht ihn schon, er steht neben mir auf der Bühne auf seinen ersten Titel. Und zwar Geh mit deinen Träumen online.

0: Ja, beschert uns wohl einen schönen Tag.
1: Dankeschön.
0: Alex, schön, dass du hier bist und vor allem, jetzt ist es ja schon ein bisschen her, aber schön wieder auf der Bühne zu stehen, oder?
1: Auf jeden Fall. Ich sage danke für die Einladung und dass ich heute hier sein darf. Und einigen ist dieses Lied sicher in Erinnerung geblieben, weil die jungen Waldensteiner zum Beispiel, wir beide sind gemeinsam damals bei Immer wieder Sonntags 2018 angetreten und sind seit damals Freunde, gell? Also keine Konkurrenten oder irgendwas.
0: Sehr schön. Ja, ich glaube, das gibt einmal einen riesengroßen Applaus. Ja, jetzt musst du uns aber ein bisschen genauer mitnehmen. Ihr seid ja, ja Könige geworden, sozusagen. Ich glaube, es ist auch das, der Titel, ein bisschen der Titel, der was da immer ein bisschen am Herzen liegen wird, oder?
1: Das ist klar. Also so eine Erfahrung machen zu dürfen als junger Künstler ist natürlich ein Wahnsinn, kann man sagen. Dass er so eingeschlagen hat, ist natürlich umso besser. Und es war ja kein Geringerer, der dieses Lied geschrieben hat, wie der Heiner Graf, den man von vielen Texten weiß, und der Renato Wohlleib von den Paldauern.
0: Und man sieht, du genießt ihn auch Jahre danach jetzt immer noch auf die Bühne bringen zu dürfen. Und ja, ich glaube, er gefällt uns auch sehr gut, oder? Rückmeldung? Ja, wollen wir noch mehr hören? Ja, sehr gut. Dann würde ich sagen, Alex, machen wir weiter mit dem nächsten Titel. Alex Reichinger heute bei uns mit dabei beim Radio U1 Tirol Frühschoppen in St. Johann. Und wir freuen uns jetzt auf seinen Titel Wärst du ein Lied.
1: Und dazu bitte die Hände nach oben, wir klatschen mit.

0: Alex Reichinger. Es ist wieder Frühschoppenzeit bei uns auf Radio U1 Tirol und heute, da melden wir uns aus St. Johann vom Gasthof zum Dampfl. Wir dürfen jetzt gleich dann die Braumeister bei uns auf die Bühne bitten, sie auf der Bühne begrüßen dürfen. Jetzt gibt's aber noch Musik davor, die Imbacher stehen schon in den Startlöchern. Und Alex, du bist jetzt noch bei mir auf der Bühne, der nächste Titel ist auch noch von dir. Du hast ja heuer auch ein ganz besonderes Jahr. Es ist nicht nur dein Comeback-Jahr, glaube ich, darf man sagen, sondern es ist auch ein Jubiläumsjahr für dich.
1: Ganz genau. Ich darf heuer nämlich mein 20-jähriges Bühnenjubiläum feiern. Also der ein oder andere weiß, wie alt ich bin, der kann selber nachrechnen.
0: Ich wollte gerade sagen, wo sind die 20 Jahre?
1: Ja, Zahlen sagt man ja keine. Und der nächste Titel, den ich zum Beispiel spielen darf, der ist als erste Single heuer herausgekommen. Und da bin ich ganz stolz drauf, weil den habe ich als erstes Lied aus meinem Studio herausgebracht und selber gemischt, alles selber gemacht. Und es ist natürlich auch noch zwei weitere Lieder haben gefolgt, die hören wir dann heute auch noch. Und es wird noch einer kommen, aber der passt nicht in diese Zeit, sondern eher dann ab dem ersten Adventssonntag, sage ich mal.
0: Ja, da sind wir schon sehr, sehr gespannt. Wir freuen uns auf jeden Fall drauf. Aber wie man hört, wirst du das jetzt in Zukunft öfter machen. Richtig, alles von A bis Z ganz alleine, oder?
1: Ganz genau. Wenn mich natürlich der ein oder andere Musikkollege oder die Musikkollegen brauchen, dann bin ich natürlich zur Stelle. Bin ich immer schon gewesen in meiner musikalischen Laufbahn, kann man sagen. Aber das Hauptaugenmerk liegt natürlich als Solokünstler mittlerweile musikalisch.
0: Ja, wir freuen uns drüber. Wir lieben deine Musik, lieber Alex. Und der nächste Titel, auf den sind wir jetzt eben ganz besonders gespannt, wenn das wirklich der erste ist, der was da allein von dir produziert, von A bis Z alles gemacht worden ist. Wir freuen uns auf den nächsten Titel von Alex Reichinger. Jetzt mit Dann lege ich wieder unsere Platte auf.

0: Vielen, vielen Dank. Dankeschön.
1: Riesengroßer Applaus für Alex Reichinger. So, und bevor wir jetzt dann die Imbacher bei uns auf der Bühne begrüßen dürfen, sie schon vorbereiten, darf ich nur zwei Gesprächspartner

0: klär uns mal zuerst auf, was ist denn eine Privatbrauerei? Was heißt denn das für uns?
1: Also grüß euch, ich bin der Alfons Meyer, ich bin beim Augustiner schon seit 29 Jahren. Und auf die Frage zum Antworten, Privatbrauerei, da steht eine Familie dahinter. Eine Familie, die in die Zukunft schaut und ihre Entscheidungen so trifft, dass man die nächsten Jahrzehnte und von mir aus auch Jahrhunderte ein gutes Bier brauen können.
0: Ja, da ist ganz viel Stolz mit dabei. Vielleicht nur ganz kurz, ein bayerischer Bierbrauer, Augustiner, ihr beliefert ja, das Gasthof zum Dampfel, macht eigentlich wahrscheinlich auch stolz, oder? Dass du über die Grenzen hinaus so viel nach Tirol liefern könnt, Tendenz steigend.
1: Das kann ich Gott sei Dank bestätigen, da die Tendenz steigend ist. Wir freuen uns auch, dass wir beim Tiroler Publikum ganz gut ankommen und natürlich auch bei den Gästen, die die Tiroler Wirte haben. Und wir sind in Bayern eine größere Brauerei, aber in Tirol haben wir die kleinere.
0: Er übergibt das Mikrofon, weil der liebe Benedikt und sein Team, die lassen sich auch beliefern, natürlich von einer regionalen Brauerei direkt im Ort in St. Johann, und zwar Hurwabräu. Peter, du bist der Braumeister von Hurwabräu. Für euch ist das heute natürlich auch, wenn der Gasthof feiert, ein ganz großer Tag, wo ihr natürlich mit dabei seid, oder?
2: Sowieso, so ist es. Erst einmal auch von mir ein herzliches Dankeschön und freut mich, dass ihr hier seid. Genau, wir feiern hier St. Johann einen Knödeltisch und natürlich ist auch die Brauerei Huber dabei, überall zum Sehen. Der Kollege hat es gerade schon gesagt, wir sind hier eigentlich der Platzhirsch, aber wir freuen uns natürlich auch, wenn andere Biere hier vertreten sind. Und von dem her gibt es nur gute Biere und auch Augustiner ist ein super Bier.
0: Ja, ich habe vorher unten schon Gaudi gehabt, miteinander angestoßen. Also es ist wirklich sehr, sehr schön zu sehen, dass da auch die verschiedenen Partner, Player sind, die was miteinander spielen. Benedikt steht auch unten und hat ein Grinsen im Gesicht. Also ich glaube, das funktioniert sehr, sehr gut. Vielleicht nur ganz kurz die Frage, was macht denn ein gutes Bier aus, eurer Meinung nach?
2: Alles. Nein, es ist sehr viel. Es geht bei den Zutaten los. Es ist sehr, sehr viel Liebe. Natürlich gehört aber auch die Ausstattung dazu. Also von bis ist alles mit dabei. Und natürlich bei so einem Wetter, da trinkt sich auch ein gutes Bier umso besser.
0: Also halt mal fest, ich glaube, man kann halt gar nichts falsch machen. Wir haben zwar super Brauereien mit dabei, also probiert's gerne aus. Und wir wünschen euch noch ganz einen schönen Tag und sagen vielen, vielen Dank, dass ihr uns auf der Bühne besucht habt. Sehr gut. Danke. Sie sagen danke, sehr gut. Gut, und bei uns auf der Bühne geht es jetzt natürlich weiter, weil das Bier schmeckt natürlich besser mit einer guten Musik. Und da haben wir jetzt genau die Richtigen mit dabei. Die bringen zünftige Musik mit, direkt aus dem wunderschönen Salzburger Land. Also wenn jemand tanzen will, gerne tanzen. Das ist ja die Aufforderung. Gerne vor unserer Bühne ist ein Haufen Platz. Jetzt auf jeden Fall bei uns auf der Bühne drei Vollblutmusiker, die wir nicht das erste Mal bei uns auf der Bühne begrüßen dürfen. Die Imbacher. Und sie starten jetzt rein mit ganz zünftiger Musik. Salzburger Heimatlandmarsch. Los geht's!

0: Eine Hommage ans Salzburger Land, die Imbacher hier bei uns auf der Bühne vom Radio U1 Tirol Frühschoppen. Aus eurer Feder, der Titel, oder?
1: Ist aus unserer Feder, ja. Wir haben ja, sag jetzt einmal, vor 8 Jahren nur mal durchgestartet. Zur Erklärung, da haben wir ja Vater und Sohn. Ja. Und vor 8 Jahren ist der Michi dann so weit gewesen, nicht jetzt musikalisch, sondern vom Ütter her, dass er auf die Bühne darf. Und da haben wir gesagt, ja, da haben wir nochmal gescheit durchgestartet und ist von Michi seiner Feder aus. Ja.
0: Aus Michi seiner Feder. Sehr, sehr gut gelungen. Eine Hommage eben an euer Heimatland. Aber ich glaube, auch bei uns in Tirol gefällt es euch aber wieder mal ganz gut, oder?
1: Sehr gut. Wir bedanken uns recht herzlich, Christine, für die Einladung. Freut uns, dass wir heute umgekommen haben dürfen. Ich darf aber natürlich schöne Grüße an den Pinzgau gleich retour schicken, weil der U1-Sender, der wird auch Bundesend. Sehr gut angenommen, gell?
0: Da freuen wir uns und schicken natürlich ganz, ganz liebe Grüße raus. Was da sind jetzt noch feit? Bei uns fallen jetzt Tänzer noch vor der Bühne. Und die, glaube ich, jetzt ist der richtige Zeitpunkt, dass wir die zu uns herausholen, oder?
1: Ich würde sagen, wir starten jetzt mit der kräftigen, gescheiten Damenwahl. Weil die Männer, die sind aber ein bisschen hinter beim Aufstehen. Eine Damenwahl und Talents gefreien, wenn der Bauer rauswand.
0: Ja, und da wünschen wir jetzt eine gute Unterhaltung mit die Imbacher, die Polka, die von Herzen kommt.

0: Riesengroßer Applaus bitte für Musik aus Salzburg, die Imbacher. Heute bei uns auf der Bühne zum Radio U1 Tirol Frühshoppen. Und was ihr ganz gut könnt, auf Social Media ein bisschen was anteasern. Ich habe gesehen, ihr habt schon angekündigt, eine neue Single für den Herbst. Was steckt denn dahinter? Ich war schon ein bisschen damit, weil ich so seine Finger ein bisschen im Spiel gehabt, oder? Was kannst du denn schon sagen?
1: Naja, also allzu viel werden wir jetzt noch nicht verraten, gell? Aber wir sind fleißig am Arbeiten. Wir haben in einem Monat haben wir einen Aufnahmetermin. Es wird schon volkstümlich, weil das ist ja schon unsere erste Adresse, gell? Und da werden wir wieder ein Stückchen volkstümlich aufnehmen. Wir werden aber vielleicht Richtung Schlager, aber mit unseren Paradeinstrumenten da ein bisschen was machen. Und ich würde sagen, lasst euch überraschen.
0: Wir sind gespannt. Ihr habt ja jetzt vor kurzem auch einen neuen Titel herausgebracht. Und da wird es, beziehungsweise geht es sportlich zur Sache. Es geht ums Radlfahren. Wer von euch drei ist denn der Schnellste am Radl?
1: Der Jüngste.
0: Mit Strom oder ohne? Mit Strom. Darf man ja, wenn es die Möglichkeit gibt, auf alle Fälle. Wir freuen uns auf jeden Fall jetzt auf eure Musik. Euren aktuellsten Titel darf man sagen. Riesengroßer Applaus bitte für die Embacher und Imbacher und Gemma Heid Radlfahren.

0: bitte riesengroßer Applaus für die Imbacher ohne Ehe. Bei uns auf der Bühne beim Radio U1 Tirol Frühschoppen. Und ja, wir sind ein bisschen in Verzug, aber umso mehr Musik gibt's jetzt und umso schneller. Wir freuen uns jetzt, wir schwingen uns von Radl direkt jetzt in die Laufschuhe rein, beziehungsweise in die Wanderschuhe. Die jungen Wallensteiner sind jetzt an der Reihe, unsere zwei Brüder aus dem Waldviertel mit...
1: Heute gehen wir wandern und vielleicht schaffen wir sogar jetzt der Wanderpolonaise hier im vollgefüllten Festareal hier in St. Johann. Das wäre schön. Alle aufstehen, jetzt gibt's die erste Polonaise hier. Heute gehen wir wandern mit uns und mit vielen Gästen. Bockmaß!

Vielen, vielen Dank. Heute gehen wir wandern. Leute, wir machen jetzt noch einen Titel, bevor dann der krönende Abschluss kommt. Für alle, die am kommenden Freitag noch nichts vorhaben, bitte fleißig einschalten. OF2, 17.30 Uhr, Studio 2. Dann sind wir nämlich beide live zu Gast und präsentieren unser neues Album, Der absolute Schlager. Und wir stehen jetzt gleich einmal alle auf hier. Alle mal aufstehen und jetzt heizen wir euch nochmal so richtig ein. Jetzt heißt es nämlich, lass uns heute fliegen. Und wir fliegen heute mit den Knödeln, mit den besten Knödeln und mit einem guten Wein. Also einmal alle aufstehen. Schön, dass wir heute wieder zu Gast waren. Danke auch an U1 für die vielen, vielen schönen Stunden, die auch mit unserer Musik im Radio verbracht werden. Und jetzt geben wir Gas. Rechte Hand nach oben, die linke Hand dazu. Lass uns heute fliegen. Habt ihr Lust auf Stimmung? Habt ihr Lust?

0: vielen Dank. Dankeschön.
1: Was für eine Stimmung, bitte. Die jungen Waldensteiner heizen ordentlich ein hier bei uns. Vor der Bühne sind schon alle richtig am Abschrecken und Tanzen. Habt ihr Lust auf italienische Musik? Ja. Dann freuen wir uns jetzt auf italienische Musik. Ein italienischer Titel von unserem Silvio Samoni aus Felden vom Wörthersee. Tutto bene per me.

Dank, Dankeschön. Ja, und wir machen weiter. Wir bleiben noch ein bisschen quasi in Italien. Und zwar geht es da ums Zahlen. Man so zum Schluss, wir gehen noch ums Essen. Dann verlangt man die Rechnung. Man sagt, il conto per favore. Und das ist auch der Titel. Il conto per favore.

0: oder zu mir?
1: Das ist die Frage, zu dir oder zu mir?
2: Vielen Dank, Silvio Savoni, Musik aus Italien. Und ja, wir starten jetzt für alle, die uns im Radio zuhören, mit einer ganz kurzen Werbepause. Und es geht im Anschluss dann gleich weiter bei unserem Radio U1 Tirol Frühschoppmann live aus St. Johann.
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1: Ja, hallo zurück auch an alle unsere Hörer, die was uns übers Radio verfolgen. Wir sind heute beim Frühschoppen in St. Johann, Gasthof zum Dampfl. Ist jetzt die nächsten Minuten, Stunden noch einiges geboten, also gerne vorbeischauen, wer in der Nähe ist. Und bei uns auf der Bühne geht's natürlich weiter. Wir freuen uns. Katrin und Herbert, die sind gemeinsam heute mit dabei. Die Zither ist da und die Instrumente sind gestimmt. Und ich würde sagen, wir legen los mit dem nächsten Titel. Riesengroßer Applaus, zeitlos, mit dem Biker Blues.

Dankeschön, mein ganz kalter Auswahl. Der E-Bike Plus, ja. Und liebe Gäste da im Gasthof Dampfl, mit dem nächsten Lied darf mir jetzt auch schon wieder von euch verabschieden. Und zwar mit der Melodie, der Brauch hat man euch jetzt noch mal ein bisschen zu mitmachen. Wir möchten ja nicht lästig sein, weil überall soll man mitklatschen, aber bei dem letzten Titel, da braucht die Katrin jetzt enke Unterstützung. Und das geht jetzt ganz gut mit dem nächsten Lied, mit dem sagen wir Dankeschön und bis zum nächsten Mal. Die Katrin und der Herbert zusammen, die Gruppe Zeitlos. Und auf geht's nochmal zum Sortenschäfer.

0: Schön, danke.
1: Musik von Zeitlos, von der Katrin und dem Herbert. Vielen Dank, dass ihr heute wieder dabei wart. Hat uns sehr gefreut und bis zum nächsten Mal. Bei uns auf der Bühne geht's aber natürlich nur weiter. Wir dürfen uns noch auf zwei weitere Musikgruppen freuen, beziehungsweise jetzt eben wieder den nächsten Solokünstler bei uns auf der Bühne. Und da brauchen wir jetzt wieder eure Unterstützung. Ihr wollt's dann hören, das war sie. Jetzt begrüßen wir gemeinsam bitte mit einem riesengroßen Applaus Alex Reichinger und Wir leben den Traum.

vielen Dank. Wir leben den Traum. Meine aktuelle Single oder einer meiner Single-Hits aus diesem Jahr. Und an dieser Stelle möchte ich natürlich auch eines mitteilen. In der kurzen Pause zwischendrin hat mich eine Nachricht erreicht. In 4000 Kilometer Entfernung hört uns jemand zu. Und das ist kein geringerer wie der Gerhard mit seinem Team vom Tiroler Stadl auf Gran Canaria. Und ich soll euch ganz liebe Grüße ausrichten. Und ein Lied gibt's jetzt noch von mir, die letzte Single aus diesem Jahr. Eine folgt ja noch, wie wir schon gehört haben. Und da würde ich euch bitten, ein bisschen beim Nachbarn einzuhängen. Ganz gemütlich. Jetzt gibt's nämlich die Almwiesen.

0: Dankeschön, euer Alex Reichinger.
1: Die aktuelle Single. Vielen Dank, lieber Alex, auch an dich, dass du uns mit uns gemeinsam diesen Frühschoppen gefeiert hast. Ja, und so schnell vergehen 2 bzw. 3 Stunden. Für uns ist es jetzt schon Zeit, uns zu verabschieden. Keine Sorge, alle, was vor Ort sind, es geht natürlich weiter mit einem bunten Programm, Musik, gute Unterhaltung und alles Mögliche. Aber von unseren Hörern, die was uns übers Radio zugeschaltet sind, von denen müssen wir uns jetzt leider verabschieden. Aber wir sagen vielen Dank und schön, dass ihr alle mit dabei wart. An dieser Stelle auch Dankeschön an unseren Gastgeber des heutigen Tages vom Gasthof zum Dampfl, Benedikt und sein Team. Riesengroßer Applaus einmal an unseren Gastgeber, dass wir heute überhaupt hier sein haben dürfen. An dieser Stelle auch vielen, vielen Dank an die, die was überhaupt möglich machen, dass das geht, dass wir da in St. Johann sind und das Ganze in Radio überall auf der ganzen Welt ausgestrahlt wird. Dicker, fetter Applaus für unseren Projektleiter Stefan Julia Rottmeier. Für unseren Techniker Simon Ennemoser. Und vielen Dank auch an unsere Sabine Auer von Radio 1 Tirol vom Verkauf, die was heute ebenfalls vor Ort ist. Auch für Sie ein riesengroßer Applaus.
2: Und vielen Dank auch an unsere beste Moderatorin, die was wir heute gehabt haben, unsere liebe Christine. Einen riesen Applaus.
1: Vielen, vielen Dank. Ja, und keine Sorge, morgen geht's auch schon weiter mit unserem Frühschoppen. Für alle, was noch nicht genug haben, der Philipp Bachter meldet sich von der Geisheim am Aachensee. Mit dabei sind die Geschwister Niederbacher, die jungen Pseira, Fashion Rock und die jungen Zellberger. Also da gerne mit dabei sein oder einschalten. 11 bis 14 Uhr. Wir verabschieden uns jetzt, beziehungsweise gibt's ja Gott sei Dank nur Musik jetzt von einer Truppe. Die Imbacher, die darf ich jetzt ein letztes Mal nur bei mir auf der Bühne begrüßen und ankündigen. Bitte riesengroßer Applaus, die Imbacher mit auf der Vogelwiese. Für euch!

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1: Mit Hannes Harp. Die SPÖ und die Homosexuelleninitiative HOSI drängen auf einen Aktionsplan gegen Homohasser. In Österreich und im deutschsprachigen Raum komme es immer wieder zu Angriffen, vor allem durch selbsternannte Pedohunter. In Niederösterreich ist dabei im Sommer ein 29-Jähriger getötet worden. Bei einer Razzia im März letzten Jahres in 7 Bundesländern und in der Slowakei hat die Polizei über ein Dutzend Menschen wegen Hassverbrechen festgenommen. Die USA, Dänemark und Grönland wollen sich im Streit um die Arktisinsel geeinigt haben. Kommende Woche soll ein Abkommen mit den USA unterschrieben werden. Die USA sollen dauerhaft für die Sicherheit der autonomen dänischen Insel verantwortlich sein. Nur NATO-Staaten dürfen damit Stützpunkte auf Grönland errichten. Die USA haben ständige Zugangs- und Überflugsrechte auf der Insel. Grönland soll aber selbstbestimmt und Teil Dänemarks bleiben. In der Steiermark ist im Bezirk Graz-Umgebung heute früh ein 19-jähriger Autofahrer mit seinem Wagen mit voller Wucht gegen ein Mehrparteienhaus gekracht. Das Auto hat dabei die Seitenwand einer Erdgeschosswohnung durchbrochen. Die Feuerwehr konnte den 19-Jährigen schwer verletzt aus dem Auto holen. Im Fahrzeug hat die Polizei Drogenzubehör und Alkohol gefunden. Dem Wohnungsinhaber, der geschlafen hat, ist nichts passiert. Das Haus gilt nun aber als einsturzgefährdet. Über 1500 Kunstwerke sind aktuell zu verschenken. Mit der ungewöhnlichen Aktion soll die Sammlung des verstorbenen Kunstsammlers und Zeitungsverlegers Christoph Müller an die Öffentlichkeit kommen. Die Bewerbungsfrist läuft bis Jahresende. Dutzende Museen hätten sich bereits registriert.
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1: Mit Hannes Haab. Stammzellenspender retten Leben und deswegen gibt es für Sie heute den weltweiten Dankeschön-Tag. Eine Stammzellenspende braucht man, wenn man Krebs hat und die Chemotherapie nicht mehr greift. Einen passenden Spender zu finden ist allerdings so wahrscheinlich wie ein Lotto-Sechser. Umso wichtiger ist es, dass sich so viele Menschen wie möglich als Stammzellenspender typisieren lassen, sagt Julia Neugebauer vom Verein Geben für Leben, Leukämiehilfe Österreich.
2: Die Chance, einen genetischen Zwilling zu finden, liegt bei 1 zu 500.000 bis 1 zu 1 Million. Ist sehr schwierig, diesen einen Menschen zu finden, der einem genetisch gesehen sehr ähnlich ist.
1: Die Typisierung tut absolut nicht weh. Es ist ein einfacher Wangenabstrich. Mitmachen darf jeder, der zwischen 16 und 45 Jahre alt und gesund ist. Der Entwurf für die neue Sozialhilfe kommt bei der Armutskonferenz nicht gut an. Martin Schenk vermisst da etwa klare Ziele bei der Armutsbekämpfung und sieht es kritisch, dass Geld auf Sachleistungen umgestellt werden sollen. Was harmlos klingt, sei ein Rückschritt in die autoritären Modelle des vorigen Jahrhunderts, so Schenk. Die SPÖ und die homosexuellen Initiative HOSI drängen auf einen Aktionsplan gegen Homohasser. In Österreich und im deutschsprachigen Raum komme es immer wieder zu Angriffen, vor allem durch selbsternannte Pedohunter. In Niederösterreich ist dabei im Sommer ein 29-Jähriger getötet worden. Bei einer Razzia im März letzten Jahres in 7 Bundesländern und in der Slowakei hat die Polizei über ein Dutzend Menschen wegen Hassverbrechen festgenommen. In München hat Oberbürgermeister Dominik Krause zu Mittag das Oktoberfest offiziell eröffnet mit den berühmten Worten O Zapftis. Der Run auf das größte Volksfest der Welt ist riesengroß. Schon vor 5 Uhr in der Früh waren rund um die Theresienwiese die ersten größeren Besuchergruppen zu sehen. Insgesamt rechnen die Organisatoren mit über 6 Millionen Gästen auf der Wiesn. Das Oktoberfest in München dauert bis zum 4. Oktober.
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0: 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Alles Gute, euer Charlie Girma.
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0: Und das war die sexy Hexy Lady von den Fetzigen hier auf O1. Feinen Samstagabend wünsche ich und wir schauen jetzt, was auf den Bergen wettermäßig so los ist.
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0: Und da gibt es durchaus gute Nachrichten für alle, die auf den Bergen morgen unterwegs sind, weil es gibt ganz viel trockenes und auch recht sonniges Wetter auf unseren Gipfeln morgen. Hohe Wolkenfelder, die werden im Laufe des Tages zwar ein bisschen dichter und damit sind auch die Lichtverhältnisse leicht diffus, aber das Gute ist die Fernsicht. Die bleibt top und das Wetter auch. Die Temperaturen sind ebenfalls sehr angenehm. In 2000 Metern Höhe, da haben wir 14 Grad und in 3000 Metern Höhe um die 6 Grad. Also ich glaube, da steht einer Bergtour nichts im Wege und ebenfalls nichts im Wege steht gute Musik hier auf O1. Andi Borg gibt's jetzt für Ihren Samstagabend. Verbringen Sie eine feine Zeit.
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1: Mit Hannes Haab. Für Menschen, die schwer krank sind, etwa weil sie Blutkrebs haben, sind sie oft die einzige Chance zu überleben. Die Rede ist von Stammzellen. Darauf will der heutige internationale Stammzellenspendertag aufmerksam machen. Julia Neugebauer vom Verein Geben für Leben, Leukämiehilfe Österreich.
2: Wenn die Chemotherapien nicht mehr greifen und wenn auch in der Familie kein passender Stammzellspender dabei ist, dann ist die einzigste Chance aufs Überleben, diesen genetischen Zwilling zu finden. Und das gleicht einem Lottosechser. Die Chance, diesen Zwilling zu finden, liegt bei 1 zu 500.000 bis 1 zu mehrere Millionen.
1: Spender werden kann jeder gesunde Mensch zwischen 16 und 45 Jahren. Dafür lässt man sich typisieren. Das ist ein Wangenabstrich mit einem Wattestäbchen. Ein Labor wertet die genetischen Merkmale aus. Kommt man als Spender in Frage, dann ist die Spende ähnlich wie eine Plasmaspende. Ein mithilfe von KI erstellter US-Geheimbericht, der falsch war, hätte fast zu einem US-Militäreinsatz geführt, berichtet der Nachrichtensender CNN. Es ist dabei um ein chinesisches Schiff im Irankrieg gegangen, das US-Militär fast gestürmt hätte. Die KI hatte die Ladung des Schiffs falsch identifiziert. Beamte hatten das in letzter Minute bemerkt und den Einsatz abgebrochen. Damit Wien mehr Polizisten bekommt, gibt's für Polizeischülerinnen und Schüler aus den Bundesländern ab Dezember das sogenannte Wien auf Zeitangebot. Sie können freiwillig 5 Jahre in Wien bleiben, inklusive Ausbildung, danach in die Heimatbundesländer zurückkehren. Hintergrund ist, dass in Wien Polizisten fehlen. In den Bundesländern sind aber mehr Bewerber für den Polizeidienst qualifiziert, als aufgenommen werden können. Doppelte Studiengebühren und mehr Leistung, das steht in einem neuen Positionspapier der NEOS zur neuen Hochschulstrategie bis 2040, die die Regierung bis zum Frühjahr nächsten Jahres ausarbeiten will. Geht es nach den Pinken, sollen die Studiengebühren nach der Regelstudienzeit auf 700 Euro pro Semester auf fast das Doppelte steigen. Gleichzeitig sollen Studierende etwa im Bachelorstudium ebenfalls doppelt so viele ECTS-Punkte vorweisen müssen als bisher.
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1: Mit Hannes Haab. Sprit wird immer teurer, die Öffis sind da für viele aber auch keine wirkliche Alternative, kritisiert die Umweltschutzorganisation Greenpeace. Denn die Ticketpreise für Bus und Bahn sind viel zu hoch. In kaum einem anderen europäischen Land sind sie so stark gestiegen wie in Österreich, ärgert sich Marc Dengler, der Klimasprecher bei Greenpeace.
2: Als Greenpeace fordern wir von Verkehrsminister Hanke Sozialtarife für das Klimaticket, damit sich alle Menschen in Österreich klimafreundliche Mobilität leisten können.
1: Bei den Wiener Linien ist etwa das Klimaticket seit dem letzten Check um 25% teurer geworden, so Dengler. Kommenden Mittwoch soll der Nationalrat die sogenannte Aktivpension beschließen. Sie soll ab dem kommenden Jahr gelten. Wer in der Pension dazu verdient, soll künftig weniger Steuern zahlen. Für die ÖVP eine Entlastung und ein Anreiz für alle Ü65 weiterzuarbeiten. Als wenig sozial treffsicher kritisiert das Modell das gewerkschaftsnahe Momentum-Institut. Wer eine hohe Pension kassiert, profitiert vom geplanten Steuerbonus mehr als Menschen mit geringerer Pension, heißt es. Für Menschen, die schwer krank sind, etwa weil sie Blutkrebs haben, sind sie oft die einzige Chance zu überleben. Die Rede ist von Stammzellen. Darauf will der heutige internationale Stammzellenspendertag aufmerksam machen. Spender werden kann jeder gesunde Mensch zwischen 16 und 45 Jahren. Dafür lässt man sich typisieren. Das ist ein Wangenabstrich mit einem Wattestäbchen. Ein Labor wertet die genetischen Merkmale aus. Kommt man als Spender in Frage, dann ist die Spende ähnlich wie eine Plasmaspende. Über 1500 Kunstwerke sind aktuell zu verschenken. Mit der ungewöhnlichen Aktion soll die Sammlung des verstorbenen Kunstsammlers und Zeitungsverlegers Christoph Müller an die Öffentlichkeit kommen. Die Bewerbungsfrist läuft bis Jahresende. Dutzende Museen hätten sich bereits registriert.
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1: Mit Hannes Harp. Rund um die Verhandlungen für die Hochschulstrategie 2040 wollen die Neos die Studiengebühren und die Mindeststudienleistung nach oben schrauben. Geht's nach den Pinken, sollen die Studiengebühren nach der Regelstudienzeit auf 700 Euro pro Semester auf fast das Doppelte steigen. Gleichzeitig sollen Studierende etwa im Bachelorstudium ebenfalls doppelt so viele ECTS-Punkte vorweisen müssen als bisher. Die Grünen kritisieren das heute als unsozial. Das würde den finanziellen Druck auf die Studierenden noch weiter erhöhen, heißt es. Durch die aktuell hohen Spritpreise werden die Öffis wieder interessanter, aber auch dafür muss man in Österreich viel Geld hinlegen. Beim europäischen Klimaticket-Ranking von Greenpeace ist Österreich nach einem Stockerlplatz vor 3 Jahren nun auf Rang 4 abgerutscht. Bus und Straßenbahn sind überdurchschnittlich teurer geworden. Nur Ungarn und Tschechien haben es geschafft, ihre Tickets ohne höhere Preise anzubieten. Greenpeace fordert von Verkehrsminister Hanke Sozialtarife für das Klimaticket und schlägt auch ein europäisches Klimaticket vor. Der Entwurf für die neue Sozialhilfe kommt bei der Armutskonferenz nicht gut an. Martin Schenk vermisst da etwa klare Ziele bei der Armutsbekämpfung und sieht es kritisch, dass Geld auf Sachleistungen umgestellt werden sollen. Was harmlos klingt, sei ein Rückschritt in die autoritären Modelle des vorigen Jahrhunderts, so Schenk. Für Menschen, die schwer krank sind, etwa weil sie Blutkrebs haben, sind sie oft die einzige Chance zu überleben. Die Rede ist von Stammzellen. Darauf will der heutige internationale Stammzellen-Spendertag aufmerksam machen. Spender werden kann jeder gesunde Mensch zwischen 16 und 45 Jahren. Dafür lässt man sich typisieren. Das ist ein Wangenabstrich mit einem Wattestäbchen. Ein Labor wertet die genetischen Merkmale aus. Kommt man als Spender in Frage, dann ist die Spende ähnlich wie eine Plasmaspende.
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